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1: Um 3 Uhr mit Ronald Lessig. Im belgischen Naturschutzgebiet Hohes Venn kämpfen Feuerwehrleute weiter gegen die Brände. Aus dem deutschen Grenzgebiet hieß es am Abend, die Brandlinie sei mehr als 2 Kilometer entfernt. Aus der Nachrichtenredaktion Constanze Semidey.
2: Laut Feuerwehr Monschau ist die Situation dort derzeit relativ entspannt. Ein Sprecher sagte, man sei vor die Lage gekommen. Dennoch würden die Einsatzkräfte von Feuerwehr, Technischem Hilfswerk und Polizei die ganze Nacht über im Einsatz sein. Zuvor hatten etwa 30 Anwohner aus einem Ortsteil von Monschau ihre Wohnungen verlassen müssen. Sie können auch immer noch nicht zurück. Der Waldbrand im Hohen Venn ist einer der größten in der belgischen Geschichte. Etwa 3000 Hektar Fläche wurden innerhalb weniger Tage zerstört. Da der Boden aus Torf besteht, ist die Bekämpfung des Feuers besonders schwierig.
1: In Thüringen bröckelt die sogenannte Brombeer-Koalition. 2 Landtagsabgeordnete des BSW haben dem Regierungsbündnis mit CDU und SPD ihre Unterstützung entzogen. Aus der Nachrichtenredaktion Jonas Valentin Weber.
3: Anke Wirsing und Sven Künzel erklärten am späten Abend, dass sie Ministerpräsident Vogt nicht mehr mittragen. Damit kamen sie einer Forderung des Bundesvorstands nach. Dieser hatte vorgeschlagen, den CDU-Politiker durch einen überparteilichen Ministerpräsidenten zu ersetzen. Die übrige BSW-Fraktion hatte vorher dafür gestimmt, die Regierungszusammenarbeit mit CDU und SPD fortzusetzen. Bisher kam die Brombeer-Koalition schon nur auf 44 von 88 Sitzen im Erfurter Landtag. Hintergrund ist, dass die TU Chemnitz Vogt seinen Doktortitel entzogen hatte. Ihm wird vorgehalten, unsauber gearbeitet zu haben.
1: In London haben tausende Menschen an einer Mahnwache für den verstorbenen Cambridge-Professor Jason Arday teilgenommen. Aufgerufen hatte eine Antirassismus-Organisation. Jason Arday hatte als jüngster schwarzer Professor in der Geschichte der Elite-Uni für Aufmerksamkeit gesorgt. Nachdem zahlreiche Medien über Plagiatsvorwürfe berichtet hatten, war der 41-Jährige zurückgetreten. Am Freitag wurde er tot aufgefunden. Die Familie und auch der Kanzler der Uni Cambridge sprachen von einer rassistischen Hetzjagd. Gut 2 Wochen nach Kritik an FIFA-Präsident Infantino hat sich der Fußballweltverband von seinem Betriebsdirektor Kevin Lamour getrennt. Offiziell bedankte sich die FIFA für die 2-jährigen Dienste. Ansonsten werde zum Thema kein weiterer Kommentar abgegeben. Lamour hatte sich mit einem offenen Brief gegen das Vorhaben Infantinos gestellt, Anteile an der Fußball-WM und anderen Turnieren an Investoren zu verkaufen. Nach massivem Widerstand hat Infantino seine Investorenpläne inzwischen verworfen. Das waren die Nachrichten. Das Wetter in Deutschland. Tagsüber Schauer und einzelne Gewitter, auch trockene und freundliche Phasen, bei 17 Grad im Erzgebirge und 30 Grad am Oberrhein. Am Mittwoch viel Regen, später trocken, 19 bis 30 Grad. Es ist 3.03 Uhr.
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1: Um 4 Uhr mit Ronald Lessig. Beim Deutschen Zentrum für Luft- und Raumfahrt in Kochstedt in Sachsen-Anhalt wird heute ein neues Technologiezentrum zur Drohnensicherheit eingeweiht. Zur Eröffnung werden unter anderem Bundesinnenminister Dobrindt und Bundesforschungsministerin Bär erwartet. Was das neue Zentrum leisten soll, berichtet Birte Sönnigsen in Berlin.
2: Hier soll neue Drohnentechnik erforscht und entwickelt werden und am Flughafen Magdeburg-Kochstedt auch direkt in der Praxis getestet werden. Ziel ist es, mit der rasanten technischen Entwicklung im Bereich der Drohnen mitzuhalten. Unterschiedliche Drohnentypen mit Sensoren zu erkennen, wird immer komplizierter. Und KI-gesteuerte Drohnen können inzwischen auch Ziele ansteuern, selbst wenn man versucht, sie mit einem Störsender davon abzuhalten. Das Zentrum soll also dabei helfen, dass Deutschland beim technischen Wettrüsten mit Drohnen mithalten kann.
1: In Belgien, nahe der deutschen Grenze, kämpft die Feuerwehr weiter gegen die verheerenden Feuer im Naturschutzgebiet Hohes Venn. Auch etwa 240 deutsche Einsatzkräfte sind in mehreren Schichten im Einsatz. Die Brandlinie sei gut 2 Kilometer von der Grenze entfernt, hieß es zuletzt von der Feuerwehr der Stadt Monschau in Nordrhein-Westfalen. Weil der Wind wieder zunehmen soll, werde engmaschig kontrolliert. In Thüringen bröckelt die sogenannte Brombeer-Koalition. 2 Landtagsabgeordnete des BSW haben dem Regierungsbündnis mit CDU und SPD ihre Unterstützung entzogen. Aus der Nachrichtenredaktion Jonas Valentin Weber.
3: Anke Wirsing und Sven Künzel erklärten am späten Abend, dass sie Ministerpräsident Vogt nicht mehr mittragen. Damit kamen sie einer Forderung des Bundesvorstands nach. Dieser hatte vorgeschlagen, den CDU-Politiker durch einen überparteilichen Ministerpräsidenten zu ersetzen. Die übrige BSW-Fraktion hatte vorher dafür gestimmt, die Regierungszusammenarbeit mit CDU und SPD fortzusetzen. Bisher kam die Brombeer-Koalition schon nur auf 44 von 88 Sitzen im Erfurter Landtag. Hintergrund ist, dass die TU Chemnitz Vogt seinen Doktortitel entzogen hatte. Ihm wird vorgehalten, unsauber gearbeitet zu haben.
1: In London haben tausende Menschen an einer Mahnwache für den verstorbenen Cambridge-Professor Jason Erday teilgenommen. Aufgerufen hatte eine Antirassismus-Organisation. Jason Erday hatte als jüngster schwarzer Professor in der Geschichte der Elite-Uni für Aufmerksamkeit gesorgt. Nachdem zahlreiche Medien über Plagiatsvorwürfe berichtet hatten, war der 41-Jährige zurückgetreten. Am Freitag wurde er tot aufgefunden. Die Familie und auch der Kanzler der Uni Cambridge sprachen von einer rassistischen Hetzjagd. Das waren die Nachrichten. Das Wetter in Deutschland. Tagsüber Schauer und Gewitter, auch trockene und freundliche Phasen bei bis zu 17 Grad im Erzgebirge und 30 Grad am Oberrhein. Am Mittwoch viel Regen, später trocken 19 bis 30 Grad. Am Donnerstag Schauer bis 27 Grad. Es ist 4.03 Uhr.
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1: Um 5 Uhr mit Ronald Lessig. Beim Deutschen Zentrum für Luft- und Raumfahrt in Kochstedt in Sachsen-Anhalt wird heute ein neues Technologiezentrum zur Drohnensicherheit eingeweiht. Zur Eröffnung werden unter anderem Bundesinnenminister Dobrindt und Bundesforschungsministerin Beer erwartet. Was das neue Zentrum leisten soll, berichtet Birte Sönnigsen in Berlin.
2: Hier soll neue Drohnentechnik erforscht und entwickelt werden und am Flughafen Magdeburg-Kochstedt auch direkt in der Praxis getestet werden. Ziel ist es, mit der rasanten technischen Entwicklung im Bereich der Drohnen mitzuhalten. Unterschiedliche Drohnentypen mit Sensoren zu erkennen, wird immer komplizierter. Und KI-gesteuerte Drohnen können inzwischen auch Ziele ansteuern, selbst wenn man versucht, sie mit einem Störsender davon abzuhalten. Das Zentrum soll also dabei helfen, dass Deutschland beim technischen Wettrüsten mit Drohnen mithalten kann.
1: In Belgien nahe der deutschen Grenze kämpft die Feuerwehr weiter gegen die verheerenden Feuer im Naturschutzgebiet Hohes Venn. Auch etwa 240 deutsche Einsatzkräfte sind in mehreren Schichten im Einsatz. Die Brandlinie sei gut 2 Kilometer von der Grenze entfernt, hieß es zuletzt von der Feuerwehr der Stadt Monschau in Nordrhein-Westfalen. Weil der Wind wieder zunehmen soll, werde engmaschig kontrolliert. In Thüringen bröckelt die sogenannte Brombeer-Koalition. 2 Landtagsabgeordnete des BSW haben dem Regierungsbündnis mit CDU und SPD ihre Unterstützung entzogen. Aus der Nachrichtenredaktion Jonas Valentin Weber.
3: Anke Wirsing und Sven Künzel erklärten am späten Abend, dass sie Ministerpräsident Vogt nicht mehr mittragen. Damit kamen sie einer Forderung des Bundesvorstands nach. Dieser hatte vorgeschlagen, den CDU-Politiker durch einen überparteilichen Ministerpräsidenten zu ersetzen. Die übrige BSW-Fraktion hatte vorher dafür gestimmt, die Regierungszusammenarbeit mit CDU und SPD fortzusetzen. Bisher kam die Brombeer-Koalition schon nur auf 44 von 88 Sitzen im Erfurter Landtag. Hintergrund ist, dass die TU Chemnitz Vogt seinen Doktortitel entzogen hatte. Ihm wird vorgehalten, unsauber gearbeitet zu haben.
1: Gut 2 Wochen nach Kritik an FIFA-Präsident Infantino hat sich der Fußballweltverband von seinem Betriebsdirektor Kevin Lamour getrennt. Offiziell bedankte sich die FIFA für die 2-jährigen Dienste. Ansonsten werde zum Thema kein weiterer Kommentar abgegeben. Lamour hatte sich mit einem offenen Brief gegen das Vorhaben Infantinos gestellt, Anteile an der Fußball-WM und anderen Turnieren an Investoren zu verkaufen. Nach massivem Widerstand hat Infantino seine Investorenpläne verworfen. Das waren die Nachrichten. Das Wetter in Deutschland. Tagsüber Schauer und Gewitter, auch trockene und freundliche Phasen bei bis zu 17 Grad im Erzgebirge und 30 Grad am Oberrhein. Am Mittwoch viel Regen, später trocken, 19 bis 30 Grad. Am Donnerstag Schauer, teilweise Gewitter, aber auch freundlich bis 27 Grad. Es ist 5.03 Uhr.
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1: Um 6 Uhr mit Claudia Drews. Beim Deutschen Zentrum für Luft- und Raumfahrt in Kochstedt in Sachsen-Anhalt wird heute ein neues Technologiezentrum zur Drohnensicherheit eingeweiht. Zur Eröffnung werden unter anderem Bundesinnenminister Dobrindt und Forschungsministerin Beer erwartet. Was das neue Zentrum leisten soll, berichtet Birte Sönnigsen in Berlin.
2: Hier sollen neue Technologien erforscht und entwickelt und dann auch unter realistischen Bedingungen erprobt werden. Da geht es also auch gezielt darum, Abwehrmöglichkeiten für neueste Drohnentechnik zu verbessern. Denn Drohnen haben sich auch durch den Krieg Russlands gegen die Ukraine extrem weiterentwickelt. Sie können inzwischen teilweise Abwehrsysteme überwinden. Es wird auch immer komplizierter, die unterschiedlichen Drohnentypen durch Sensoren zu erkennen. Das hatte der Innenminister Alexander Dobrindt ja nach dem Anschlag auf den Leipziger Flughafen auch angedeutet. Da hat er gesagt, diese Drohne sei gezielt so konzipiert gewesen, dass sie bestehende Drohnenabwehrmaßnahmen hätte umgehen können. Er spricht denn da auch von einem technischen Wettrüsten. Und um dabei Schritt halten zu können, soll eben dieses neue Forschungszentrum helfen.
1: In Belgien, nahe der deutschen Grenze, kämpft die Feuerwehr weiter gegen die verheerenden Feuer im Naturschutzgebiet Hohes Venn. Auch etwa 240 deutsche Einsatzkräfte sind in mehreren Schichten im Einsatz. Die Brandlinie sei gut 2 Kilometer von der Grenze entfernt, hieß es zuletzt von der Feuerwehr der Stadt Monschau in Nordrhein-Westfalen. Weil der Wind wieder zunehmen soll, werde engmaschig kontrolliert. Auf belgischer Seite haben die Feuer bislang etwa 3000 Hektar Fläche zerstört. An 6 deutschen Seehäfen hat in der Nacht ein 24-stündiger Warnstreik begonnen. Dazu aufgerufen hat die Gewerkschaft Verdi. Betroffen sind Hamburg, Bremerhaven und Bremen sowie Wilhelmshaven, Emden und Brake. Aus Hamburg, Reinhard Postelt.
3: Auf der Elbe sah man die Wirkung des angekündigten Warnstreiks schon gestern. Kaum ein Frachtschiff fuhr abends in Hamburgs Hafen, um nicht 24 Stunden festzusitzen. Nur 2 große Containerschiffe liefen noch ein, die COSCO Denmark und die Houston Express. Die Terminals der Hala und von Eurogate liegen weitgehend still, viele Containerbrücken sind hochgeklappt. Die Warnstreikenden wollen auf einer Kundgebung gegen das Angebot des Zentralverbands der deutschen Seehafenbetriebe ZDS protestieren. Es sieht vor, 5,1% mehr Lohn, plus 300 Euro Urlaubsgeld bei 19 Monaten Laufzeit. Verdi fordert 8,2% mehr bei einer Laufzeit von 12 Monaten. Der ZDS hatte erklärt, sein Angebot sei besser als die Tarifabschlüsse der Chemie und des Groß- und Außenhandels. Verdi verkenne die wirtschaftliche Realität.
1: In Thüringen bröckelt die sogenannte Brombeer-Koalition. 2 Landtagsabgeordnete des BSW haben dem Regierungsbündnis mit CDU und SPD ihre Unterstützung entzogen. Aus der NDR-Nachrichtenredaktion Jonas Valentin Weber.
4: Anke Wirsing und Sven Künzel erklärten am späten Abend, dass sie Ministerpräsident Vogt nicht mehr mittragen. Damit kamen sie einer Forderung des Bundesvorstands nach. Dieser hatte vorgeschlagen, den CDU-Politiker durch einen überparteilichen Ministerpräsidenten zu ersetzen. Die übrige BSW-Fraktion hatte vorher dafür gestimmt, die Regierungszusammenarbeit mit CDU und SPD fortzusetzen. Bisher kam die Brombeer-Koalition schon nur auf 44 von 88 Sitzen im Erfurter Landtag. Hintergrund ist, dass die TU Chemnitz Vogt seinen Doktortitel entzogen hatte. Ihm wird vorgehalten, unsauber gearbeitet zu haben.
1: Das Stuttgarter Oberlandesgericht will heute das Urteil gegen 3 junge Männer verkünden, die als Agenten im Auftrag Russlands gearbeitet haben sollen. Den Ukrainern wird vorgeworfen, Anschläge auf den Güterverkehr in Deutschland vorbereitet zu haben. Aus Stuttgart, Stefanie Reinhardt.
5: Die Bundesanwaltschaft wirft den 3 Ukrainern vor, als Agenten im Auftrag eines russischen Nachrichtendienstes von Köln aus 2 Pakete mit Autoteilen und GPS-Trackern in Richtung Ukraine geschickt zu haben. Damit sollten Versandrouten und Transportabläufe des ukrainischen Paketdienstes Nova Post ausgekundschaftet werden. Später sollten auf diese Weise Pakete mit Brandsätzen verschickt werden, so die Bundesanwaltschaft. Die zentrale Frage: Wussten die Männer, dass sie für einen russischen Nachrichtendienst arbeiten? Die Angeklagten hatten die Vorwürfe bestritten.
1: Und das waren die Nachrichten. Das Wetter in Norddeutschland. Anfangs etwas Sonne, dann von Westen her leichter und später schauerartiger Regen, vor allem im Westen und Süden Niedersachsens. Maximal 18 bis 21 Grad heute. Morgen zeitweise stark bewölkt mit schauerartigem, teils gewittrigem Regen. Abends von Westen her wieder freundlicher. Maximal 19 bis 23 Grad. Es ist 6.05 Uhr.
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1: Und da ist noch alles ruhig. Es liegen uns zurzeit keine Hinweise auf Verkehrsstörungen vor. Gute Fahrt.
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Ich bin Thorsten Küppers, guten Morgen. Schön, dass Sie eingeschaltet haben.

NDR Schlager mit Thorsten Küppers, guten Morgen. 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
1: Um 7 Uhr mit Claudia Drews. Beim Deutschen Zentrum für Luft- und Raumfahrt in Kochstedt in Sachsen-Anhalt wird heute ein neues Technologiezentrum zur Drohnensicherheit eingeweiht. Zur Eröffnung werden unter anderem Bundesinnenminister Dobrindt und Forschungsministerin Bär erwartet. Was das neue Zentrum leisten soll, berichtet Birte Sönnigsen in Berlin.
2: Hier sollen neue Technologien erforscht und entwickelt und dann auch unter realistischen Bedingungen erprobt werden. Da geht es also auch gezielt darum, Abwehrmöglichkeiten für neueste Drohnentechnik zu verbessern. Denn Drohnen haben sich auch durch den Krieg Russlands gegen die Ukraine extrem weiterentwickelt. Sie können inzwischen teilweise Abwehrsysteme überwinden. Es wird auch immer komplizierter, die unterschiedlichen Drohnentypen durch Sensoren zu erkennen. Das hatte der Innenminister Alexander Dobrindt ja nach dem Anschlag auf den Leipziger Flughafen auch angedeutet. Da hat er gesagt, diese Drohne sei gezielt so konzipiert gewesen, dass sie bestehende Drohnenabwehrmaßnahmen hätte umgehen können. Er spricht denn da auch von einem technischen Wettrüsten. Und um dabei Schritt halten zu können, soll eben dieses neue Forschungszentrum helfen.
1: In Belgien, nahe der deutschen Grenze, kämpft die Feuerwehr weiter gegen die verheerenden Feuer im Naturschutzgebiet Hohes Venn. Auch etwa 240 deutsche Einsatzkräfte sind in mehreren Schichten im Einsatz. Die Brandlinie sei gut 2 Kilometer von der Grenze entfernt, hieß es zuletzt von der Feuerwehr der Stadt Monschau in Nordrhein-Westfalen. Weil der Wind wieder zunehmen soll, werde engmaschig kontrolliert. Auch können die etwa 30 vorsorglich in Sicherheit gebrachten Anwohner aus einem Ortsteil von Monschau noch nicht zurück in ihre Wohnungen. In Thüringen bröckelt die sogenannte Brombeer-Koalition. 2 Landtagsabgeordnete des BSW haben dem Regierungsbündnis mit CDU und SPD ihre Unterstützung entzogen. Aus der NDR-Nachrichtenredaktion Jonas Valentin Weber.
3: Anke Wirsing und Sven Künzel erklärten am späten Abend, dass sie Ministerpräsident Vogt nicht mehr mittragen. Damit kamen sie einer Forderung des Bundesvorstands nach. Dieser hatte vorgeschlagen, den CDU-Politiker durch einen überparteilichen Ministerpräsidenten zu ersetzen. Die übrige BSW-Fraktion hatte vorher dafür gestimmt, die Regierungszusammenarbeit mit CDU und SPD fortzusetzen. Bisher kam die Brombeer-Koalition schon nur auf 44 von 88 Sitzen im Erfurter Landtag. Hintergrund ist, dass die TU Chemnitz Vogt seinen Doktortitel entzogen hatte. Ihm wird vorgehalten, unsauber gearbeitet zu haben.
1: An 6 deutschen Seehäfen hat in der Nacht ein 24-stündiger Warnstreik begonnen. Dazu aufgerufen hat die Gewerkschaft Verdi. Betroffen sind Hamburg, Bremerhaven und Bremen sowie Wilhelmshaven, Emden und Brake. Hintergrund sind die laufenden Tarifverhandlungen. Verdi fordert für die etwa 11.000 Beschäftigten der deutschen Seehäfen 8,2% mehr Geld. Die Arbeitgeber hatten zuletzt ein Plus von 5,1% geboten. Am Oberlandesgericht in Stuttgart wird heute ein Urteil im Prozess gegen 3 junge Ukrainer erwartet, die den russischen Geheimdienst unterstützt haben sollen. Als sogenannte Wegwerfagenten sollen sie im Frühjahr 2025 Transportwege für Paketbomben erkundet haben. Aus Stuttgart, Sissi Hertneck.
4: Die 3 Angeklagten sollen laut der Bundesanwaltschaft von Köln aus 2 Pakete mit Autoteilen und GPS-Trackern in Richtung Ukraine geschickt haben. Der Auftrag dazu soll von einem russischen Nachrichtendienst gekommen sein. Das Ziel sei es gewesen, herauszufinden, wie der ukrainische Paketdienst Nova Post arbeitet und wie dessen Versandrouten aussehen. Später sollten dann mit diesem Wissen Brandsätze verschickt werden, um entweder in Deutschland oder in der Ukraine möglichst großen Schaden anzurichten. Entscheidend für das heutige Urteil ist die Frage, ob die Männer wussten, dass sie für einen russischen Nachrichtendienst gearbeitet haben.
1: Gut 2 Wochen nach der Kritik an FIFA-Präsident Infantino hat sich der Fußball-Weltverband von seinem Betriebsdirektor Kevin Lamour getrennt. Offiziell bedankte sich die FIFA für die 2-jährigen Dienste. Ansonsten werde zum Thema kein weiterer Kommentar abgegeben. Lamour hatte sich mit einem offenen Brief gegen das Vorhaben Infantinos gestellt, Anteile an der Fußball-WM und anderen Turnieren an Investoren zu verkaufen. Nach massivem Widerstand weltweit hat Infantino seine Pläne inzwischen verworfen. Das waren die Nachrichten. Das Wetter in Norddeutschland. Anfangs etwas Sonne, dann von Westen her leichter, später schauerartiger Regen. Vor allem im Westen und Süden Niedersachsens. Maximal 18 bis 21 Grad. Morgen zeitweise stark bewölkt, wieder mit Regen. Abends von Westen her freundlicher. 19 bis 23 Grad. Es ist 7.05 Uhr.
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1: Drei Meldungen haben wir da derzeit. A1 Osnabrück Richtung Bremen zwischen Bremen-Brinkum und Arsten. 3 Kilometer stockender Verkehr. A7 Flensburg Richtung Hamburg zwischen Hamburg-Stellingen und Bahrenfeld. 3 Kilometer stockend ebenfalls. Und die A24 Hamburg Richtung Berlin ist zwischen Hamburg-Horn und Jenfeld nach einem Unfall gesperrt. Allen unterwegs eine gute Fahrt.
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Das sind vier unserer Moderatorinnen und Moderatoren bei NDR Schlager. Sie sorgen für gute Laune und tolle Musik. Und sie versorgen uns mit allem, was wir wissen müssen. 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Ich bin Thorsten Küppers. Guten Morgen.

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1: Um 8 Uhr mit Claudia Drews. Die Abwehrmöglichkeiten gegen Drohnen in Deutschland sollen verbessert werden. Die Bundesregierung eröffnet heute in Kochstedt in Sachsen-Anhalt das Technologiezentrum Drohnensicherheit. Aus der NDR Nachrichtenredaktion Tabea Tschippe.
2: Anlass für den neuen Standort ist der Vorfall am Flughafen Leipzig-Halle Anfang des Monats. Dort war in der Nähe von ukrainischen Transportflugzeugen eine Drohne mit hochexplosivem Sprengstoff entdeckt worden. Ein Busfahrer soll sie mit einem Fußtritt zu Boden gebracht haben. Innenminister Dobrindt hatte im Anschluss mit seinen Länderkollegen über bessere Abwehrmöglichkeiten von Drohnen gesprochen und das neue Zentrum in Kochstedt als Teil einer neuen Strategie festgelegt. Unter Federführung des Deutschen Zentrums für Luft- und Raumfahrt sollen innovative Technologien weiterentwickelt werden. Auch Forscher aus Braunschweig arbeiten mit. Dass das neue Zentrum im kleinen Ort Kochstedt entsteht, hat gute Gründe. An dem Flughafen dort sind schon seit 7 Jahren Drohnenforscher aktiv. Bundeswehr und Polizei nutzen den Standort fast im Wochentakt für Tests mit Drohnen.
1: In Belgien, nahe der deutschen Grenze, kämpft die Feuerwehr weiter gegen die verheerenden Feuer im Naturschutzgebiet Hohes Venn. Auch etwa 240 deutsche Einsatzkräfte sind in mehreren Schichten im Einsatz. Die Brandlinie sei gut 2 Kilometer von der Grenze entfernt, hieß es zuletzt von der Feuerwehr der Stadt Monschau in Nordrhein-Westfalen. Weil der Wind wieder zunehmen soll, werde engmaschig kontrolliert. Auch können die etwa 30 vorsorglich in Sicherheit gebrachten Anwohner aus einem Ortsteil von Monschau noch nicht zurück in ihre Wohnungen. An 6 deutschen Seehäfen hat in der Nacht ein 24-stündiger Warnstreik begonnen. Dazu aufgerufen hat die Gewerkschaft Verdi. Betroffen sind Hamburg, Bremerhaven und Bremen sowie Wilhelmshaven, Emden und Brake. Aus Hamburg, Reinhard Postelt.
3: Auf der Elbe sah man die Wirkung des angekündigten Warnstreiks schon gestern. Kaum ein Frachtschiff fuhr abends in Hamburgs Hafen, um nicht 24 Stunden festzusitzen. Nur 2 große Containerschiffe liefen noch ein, die COSCO Denmark und die Houston Express. Die Terminals der Hala und von Eurogate liegen weitgehend still, viele Containerbrücken sind hochgeklappt. Die Warnstreikenden wollen auf einer Kundgebung gegen das Angebot des Zentralverbands der deutschen Seehafenbetriebe ZDS protestieren. Es sieht vor, 5,1% mehr Lohn plus 300 Euro Urlaubsgeld bei 19 Monaten Laufzeit. Verdi fordert 8,2% mehr bei einer Laufzeit von 12 Monaten. Der ZDS hatte erklärt, sein Angebot sei besser als die Tarifabschlüsse der Chemie und des Groß- und Außenhandels. Verdi verkenne die wirtschaftliche Realität.
1: Israels rechtsextremer Polizeiminister Ben-Gvir hat mit seinen jüngsten Äußerungen international Empörung ausgelöst. Er rief zu gezielten Tötungen von Menschen im Gazastreifen auf. Auch deutsche Außenpolitiker reagierten mit scharfer Kritik. Aus Berlin, Eva Huber.
4: Menschenverachtend nannte der außenpolitische Sprecher der Unionsfraktion Jürgen Hart die Aussagen des israelischen Polizeiministers. Die EU solle ihn sanktionieren, als Zeichen dafür, dass Menschenwürde und Menschenrechte weltweit gelten, sagte der CDU-Politiker dem Nachrichtenportal Politico. Ähnlich äußerten sich die außenpolitischen Sprecher von SPD und Grünen im Bundestag gegenüber dem Deutschlandfunk. Die linken Politikerin Lea Reisner forderte von der Bundesregierung, alle Waffenexporte nach Israel zu stoppen.
1: Bundesentwicklungsministerin Alabali Radovan ist für 3 Tage in Indonesien. Ziel der Reise, gemeinsam mit Wirtschaftsvertretern, ist laut Ministerium, neue Partnerschaften anzustoßen und deutschen Unternehmen den Zugang zum indonesischen Markt zu erleichtern. Aus Jakarta, Annalu Beckmann.
5: Indonesien ist mit mehr als 280 Millionen Einwohnern das 4. bevölkerungsreichste Land der Welt und die größte Volkswirtschaft Südostasiens. Das Land wächst wirtschaftlich und wird als Absatzmarkt immer wichtiger. Seit Jahrzehnten arbeiten Deutschland und Indonesien entwicklungspolitisch zusammen. Die 3 Kernthemen dabei sind die Förderung von erneuerbaren Energien, eine nachhaltige Stadtentwicklung und der Schutz von Wäldern. Die Reform der deutschen Entwicklungspolitik sieht vor, dass die deutsche Wirtschaft in 9 sogenannten Fokusländern eng eingebunden wird. Indonesien ist eines dieser Fokusländer. Laut Bundesentwicklungsministerin Alabali Radovan würden beide Seiten davon profitieren. Auf dem Programm ihrer 3-tägigen Reise stehen Gespräche mit der indonesischen Regierung und Wirtschaftsvertretern.
1: Und das waren die Nachrichten. Das Wetter in Norddeutschland. Anfangs etwas Sonne, von Westen her später leichter oder auch schauerartiger Regen, vor allem im Westen und Süden Niedersachsens. Maximal 18 bis 21 Grad heute. Es ist 8.05 Uhr.
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1: A1 Osnabrück Richtung Bremen zwischen Dreieck Stur und Bremen-Arsten, 5 Kilometer Stau. A2 Hannover Richtung Dortmund zwischen Hannover-Herrenhausen und Wunsdorf-Lute, 4 Kilometer stockender Verkehr. Die A24 Hamburg Richtung Berlin ist zwischen Hamburg-Horn und Jenfeld nach einem Unfall gesperrt. Und zum Schluss A27 Bremen Richtung Bremerhaven zwischen Bremerhaven Süd und Geestemünde, 3 Kilometer stockender Verkehr. Allen unterwegs eine gute Fahrt.
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6: Guten Tag. Am Mikrofon Claudia Firnes. Einen schönen Dienstagmorgen zusammen.

So kann man sich doch schön in den Dienstag düdüppen, oder? Wir verbreiten gute Laune hier bei NDR Schlager im Norden zu Hause. Ich hoffe, Sie sind gut in diesen Tag gestartet. Ich muss immer noch an den gestrigen Abend denken. Ich habe mir einen gemütlichen Filmabend gemacht mit dem ARD Sommerkino. Vielleicht haben Sie ihn ja auch gesehen, den Buchspazierer. Ich habe ihn mittlerweile ehrlicherweise zum dritten Mal gesehen und ich werde ihn mir mit Sicherheit auch noch zum vierten Mal angucken. Ein zauberhafter Film mit Christoph Maria Herbst in der Titelrolle, der da den knorrigen Buchspazierer spielt und durch Una Bennett als Shasha ein bisschen aufgeweckt wird. Falls Sie ihn nicht gesehen haben, es ist wirklich ein toller Film, vor allem wenn man Bücher mag und gerne liest. Es gibt das Ganze in der ARD Mediathek auch nochmal zum Nachgucken. Wir haben hier jetzt Peter Alexander und Liebesleid.

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Vielleicht sitzen Sie beim gemütlichen Frühstück, ob nun Tee, Kaffee oder Kakao. Hauptsache, man kommt morgens in Schwung. Wir sorgen dafür. Wir feiern das Leben. Viva la Vita.

NDR Schlager am Dienstag, 18. August. Wir steigen gleich wieder mit Carsten Thiele in die Zeitmaschine und da erinnert er an eine der prägendsten Figuren, wie ich finde, Hollywoods, Robert Redford. Im vergangenen Jahr ja verstorben, wäre er heute 90 Jahre alt geworden. Mehr dazu gleich in der Zeitmaschine.

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2: 18. August.
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4: Du tust es.
3: Ich möchte mein Leben nicht nach den Vorstellungen eines anderen leben. Verlang es nicht von mir.
2: Ach, warum ist er bloß so unnahbar? Dieser schöne, blonde, muskulöse Abenteurer. Robert Redford in Jenseits von Afrika. Heute vor 90 Jahren wird der Schauspieler in Kalifornien geboren. 1969 kommt sein Hollywood-Durchbruch mit der Western-Komödie Zwei Banditen. Es folgen Leinwand-Hits wie So wie wir waren und Der große Gatsby. Robert Redford will aber nicht nur den schönen Liebhaber spielen und er will mehr Einfluss.
5: Es frustrierte mich, die Geschichten nicht auf meine Art erzählen zu können. Ich war immer von der Sichtweise eines anderen abhängig. Und so sehr ich das Schauspielern auch genossen habe, wurde ich immer ungeduldiger, Filmen meinen Stempel aufdrücken zu können.
2: Robert Redford fängt an, selbst Filme zu drehen und zu produzieren. 1981 bekommt er für seine erste Regiearbeit Eine ganz normale Familie einen Oscar. Und schon bald steht Redfords Name häufig dreimal auf den Kinoplakaten, als Regisseur, als Produzent und Hauptdarsteller. Der Rest ist Geschichte.

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Country, Klassiker, Volksmusik, moderne und natürlich auch legendäre Schlager. All das haben wir im Gepäck hier bei NDR Schlager im Norden zu Hause. Und immer mal wieder bekommen wir von den Stars auch Besuch hier im Funkhaus am Marschsee. Das ist heute wieder der Fall. Judith und Mel kommen um 13 Uhr vorbei. Carsten Thiele hat sie nachher zu Gast. Das neue Album ist draußen, Kopf hoch und durch. Es ist so ein bisschen auch ein Mutmach-Album. In schwierigen Zeiten auch nach vorne zu schauen, ist ja manchmal nicht so ganz einfach. Die beiden wollen uns mitnehmen und Mut machen, genau das zu tun. Ein Song vom neuen Album ist Einmal Rio und Zurück. Und das hören wir jetzt.

Minuten vor neun am Dienstagmorgen. Sie sind bei NDR Schlager im Norden zu Hause. Und jetzt ein Lied, das beschreibt, was vor allem Küstenkinder kennen. 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

0: 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Um 9 Uhr mit Milat Kupay. Die Abwehrmöglichkeiten gegen Drohnen in Deutschland sollen verbessert werden. Die Bundesregierung eröffnet heute in Kochstedt in Sachsen-Anhalt das Technologiezentrum Drohnensicherheit. Aus der NDR Nachrichtenredaktion Tabea Tschöpe.
1: Anlass für den neuen Standort ist der Vorfall am Flughafen Leipzig-Halle Anfang des Monats. Dort war in der Nähe von ukrainischen Transportflugzeugen eine Drohne mit hochexplosivem Sprengstoff entdeckt worden. Ein Busfahrer soll sie mit einem Fußtritt zu Boden gebracht haben. Innenminister Dobrindt hatte im Anschluss mit seinen Länderkollegen über bessere Abwehrmöglichkeiten von Drohnen gesprochen und das neue Zentrum in Kochstedt als Teil einer neuen Strategie festgelegt. Unter Federführung des Deutschen Zentrums für Luft- und Raumfahrt sollen innovative Technologien weiterentwickelt werden. Auch Forscher aus Braunschweig arbeiten mit.
0: In Belgien, nahe der deutschen Grenze, kämpft die Feuerwehr weiter gegen die verheerenden Feuer im Naturschutzgebiet Hohes Venn. Auch etwa 240 deutsche Einsatzkräfte sind in mehreren Schichten im Einsatz. Die Brandlinie sei gut 2 Kilometer von der Grenze entfernt, hieß es zuletzt von der Feuerwehr in der Stadt Monschau in Nordrhein-Westfalen. Weil der Wind wieder zunehmen soll, werde engmaschig kontrolliert. Ein Warnstreik legt derzeit 6 deutsche Seehäfen lahm. Im Hamburger Hafen startet in diesen Minuten ein Demonstrationszug der Mitarbeiter. Aus der NDR Nachrichtenredaktion Christiane Rüther.
2: In Hamburg betrifft der Warnstreik die 4 großen Containerterminals des Hafens. Zu den Arbeitsniederlegungen aufgerufen hat die Gewerkschaft Verdi, und zwar nicht nur die Mitarbeiter des Hamburger Hafens, sondern auch die in Bremerhaven und Bremen sowie in Wilhelmshaven, Emden und Brakem. Hintergrund sind die laufenden Tarifverhandlungen für die rund 11.000 Beschäftigten. Die Gewerkschaft hatte das bisherige Angebot des Arbeitgeberverbands am vergangenen Freitag abgelehnt. Verdi stützte sich bei dieser Entscheidung auf eine Befragung unter den Beschäftigten. Demnach hält die Mehrheit das Angebot für nicht ausreichend. Die Arbeitgeber bieten bislang einen Anstieg der Löhne um 5,1%. Verdi fordert 8,2% mehr. Verhandlungsführerin Krisch sprach mit Blick auf den Warnstreik von einem Signal an die Arbeitgeber, dass man es ernst meine mit der Tarifforderung.
0: Der Deutsche Bauernverband stellt heute seine Bilanz der Ernte in diesem Sommer vor. Angesichts anhaltender Trockenheit und Hitze rechnet der Verband mit teils erheblichen Einbußen, etwa bei Getreide, Kartoffeln und Gemüse. Aus der NDR-Nachrichtenredaktion Astrid Rolle.
3: Vor allem in Süddeutschland ist es nach Branchenangaben zu größeren Schäden gekommen, die sogar zu totalen Ertragsausfällen führen könnten. Teilweise gibt es auch Engpässe bei Tierfutter. Bauernpräsident Ruckwied hatte angesichts der Lage erst vor wenigen Tagen Unterstützung durch die Politik gefordert. Bundeslandwirtschaftsminister Rainer stellte staatliche Hilfen für die Bauern in Aussicht. Wenn die amtlichen Erntedaten vorliegen, werde man sehen, wie groß der Schaden tatsächlich ist. Dann werde die Regierung gemeinsam mit den Ländern die notwendigen Schritte auf den Weg bringen, so Rainer.
0: Israels rechtsextremer Polizeiminister Ben-Gvir hat mit seinen jüngsten Äußerungen international Empörung ausgelöst. Er rief zu gezielten Tötungen von Menschen im Gazastreifen auf. Auch deutsche Außenpolitiker reagierten mit scharfer Kritik. Aus Berlin Eva Huber.
4: Menschenverachtend nannte der außenpolitische Sprecher der Unionsfraktion Jürgen Hart die Aussagen des israelischen Polizeiministers. Die EU solle ihn sanktionieren, als Zeichen dafür, dass Menschenwürde und Menschenrechte weltweit gelten, sagte der CDU-Politiker dem Nachrichtenportal Politico. Ähnlich äußerten sich die außenpolitischen Sprecher von SPD und Grünen im Bundestag gegenüber dem Deutschlandfunk. Die linken Politikerin Lea Reisner forderte von der Bundesregierung, alle Waffenexporte nach Israel zu stoppen.
0: Gut 2 Wochen nach Kritik an FIFA-Präsident Infantino hat sich der Fußball-Weltverband von seinem Betriebsdirektor Kevin Lamour getrennt. Offiziell bedankte sich die FIFA für die 2-jährigen Dienste. Ansonsten werde zum Thema kein weiterer Kommentar abgegeben. Lamour hatte sich mit einem offenen Brief gegen das Vorhaben Infantinos gestellt, Anteile an der Fußball-WM und anderen Turnieren an Investoren zu verkaufen. Nach massivem Widerstand weltweit hat Infantino seine Pläne inzwischen verworfen. Das waren die Nachrichten. Das Wetter in Norddeutschland. Anfangs etwas Sonne, dann von Westen her leichter, später schauerartiger Regen. Vor allem im Westen und Süden Niedersachsens maximal 18 bis 21 Grad. Morgen zeitweise stark bewölkt mit schauerartigem, teils gewittrigem Regen. Abends von Westen her wieder freundlicher bei 19 bis 23 Grad. Es ist 9.05 Uhr.
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0: Stau oder stockender Verkehr ab 3 Kilometern. A1 Osnabrück Richtung Bremen zwischen Dreieck Stur und Bremen-Arsten. 5 Kilometer stockender Verkehr. A7 Hannover Richtung Flensburg zwischen Hamburg-Hausbruch und dem Elbtunnel. 4 Kilometer stockend. A215 Neumünster Richtung Kiel zwischen Blumenthal und Kreuz Kiel West. 3 Kilometer stockend. Und die A352 Richtung A7 ist zwischen Langenhagen-Kaltenweide und Dreieck Hannover Nord wegen Bauarbeiten bis ca. 9.30 Uhr gesperrt. Dadurch staut es sich. Gute Fahrt.
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8: Aus dem Schlagerstudio am Hannoverschen Marschsee begrüßt Sie Claudia Firnes. Ich wünsche Ihnen allen einen schönen Dienstagmorgen.

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1: Ich freue mich immer über Ihre Grüße und Wünsche, denn die Musikwünsche bereichern definitiv das Programm hier bei NDR Schlager im Norden zu Hause. Wenn Sie auch einen Titel haben, wo Sie sagen, den würde ich doch tatsächlich mal gerne hören bei NDR Schlager, dann lassen Sie uns das wissen. Sie können anrufen unter 08000 40 40 30, der Anruf ist kostenfrei, oder Sie gehen übers Internet www.ndr.de/NDR Schlager, das schreiben Sie zusammen. Da finden Sie ein entsprechendes Formular, da können Sie alles ausfüllen und dann erreicht uns das auch. Hans-Josef Pohl aus Heslingen schreibt, am 18.08.1977 habe ich die Hochzeit mit meiner Traumfrau gefeiert. Karin, du bist die beste Ehefrau für mich. Ach, ist das schön. Yes, Sir, I Can Boogie hat er sich gewünscht und das kommt natürlich.

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Der August, nach wie vor ja ein beliebter Hochzeitsmonat. Das sehen wir heute bei unseren Grüßen und Wünschen auch. Denn auch Carmen Schierlo aus Bremen schreibt: Das Lied, das ich mir gewünscht habe, erinnert mich an meine Hochzeit im August 76. Leider hat die Ehe nicht gehalten, aber es war trotzdem eine schöne Zeit. Und sie wünscht sich Uwe Busse mit Sommer 76.

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Ihre Musikwünsche und Grüße, wie gesagt, ob Hochzeit, Geburtstag oder einfach nur ein Gruß an liebe Freundinnen und Freunde, all das geht, verbunden mit einem Musikwunsch. Sie können anrufen unter 08000 40 40 30. Da wartet der Anrufbeantworter. Da können Sie Ihren lieben Gruß auch gleich mit aufsprechen. Oder Sie gehen übers Internet, füllen das Formular aus. Das finden Sie unter www.ndr.de/ndr-schlager. Per Post geht's natürlich auch immer noch. NDR-Schlager, das gibt's nur einmal. Rudolf vom Bennigsen Ufer 22 in 30169 Hannover. Heute Nachmittag schon die nächste Ausgabe mit Ihren Musikwünschen und Grüßen.

0: Auch die schönsten Instrumentaltitel, die gibt's hier bei NDR Schlager im Norden zu Hause. Es ist 9:30 Uhr, Zeit für die Nachrichten aus Norddeutschland.
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2: In Kiel beginnen heute die Tarifverhandlungen für die Beschäftigten der kommunalen Busbetriebe in Schleswig-Holstein. Verdi fordert für die rund 1.800 Mitarbeiterinnen und Mitarbeiter der städtischen Busunternehmen in Kiel, Neumünster, Lübeck und Flensburg unter anderem 6,5% mehr Geld. Christian Nagel.
3: Die Gewerkschaft begründet die Forderung unter anderem mit gestiegenen Lebenshaltungskosten. Gewerkschaftsmitglieder sollen zudem eine Sonderzahlung von 650 Euro von den Unternehmen erhalten. Der Kommunale Arbeitgeberverband hält die Forderungen für überhöht und verweist zum Beispiel auf die gestiegenen Energiekosten für die Busbetriebe. Eine Einmalzahlung nur an Verdi-Mitglieder ist nach Angaben eines Sprechers rechtlich nicht möglich. Beide Seiten erwarten schwierige Gespräche, sodass Warnstreiks im kommunalen Busgewerbe, also bei etwa einem Drittel aller Busverbindungen in Schleswig-Holstein, in den kommenden Wochen nicht ausgeschlossen sind.
2: In der Region Osnabrück haben mehr als 4.600 Menschen keine eigene Wohnung. Darauf hat der bundesweit tätige Verein wohnungsloser Menschen hingewiesen. Der Vorsitzende Frank Kruse unterstrich im Interview mit dem NDR vor allem die Situation von wohnungslosen Familien.
4: Das hat natürlich Auswirkungen auf die Kinder, auf die Möglichkeit, Freunde einzuladen, Freunde zu haben. Und dann kommt es dann noch dazu, dass das Jugendamt dann aufmerksam wird und guckt, ob die aus Sicht des Jugendamtes das Kindeswohl gefährdet ist. Und das führt dazu, dass ganz häufig vorwiegend kleine Kinder entzogen werden und in Pflegefamilien gegeben werden. Und dieses Wissen darum führt dann dazu, dass Familien sich gar nicht hilfesuchend an die Gemeinde oder irgendjemand wenden, sondern dann in verdeckter Obdachlosigkeit leben.
2: Frank Kruse, Vorsitzender des Vereins Selbstvertretung wohnungsloser Menschen. In Middelburg in Ostholstein gibt es ab heute keine Klinik für Geriatrie mehr. Der Gesundheitsversorger Ameus hatte bereits im Frühjahr angekündigt, dass er den kleinen Standort schließen und in das Ameus-Krankenhaus in Oldenburg in Holstein verlegen will. Inga Wonnemann.
5: Bereits seit letzter Woche läuft laut Ameus der Umzug von Middelburg nach Oldenburg in Holstein. Heute sollen die letzten noch verbliebenen Patienten der Fachklinik für Geriatrie in das rund 25 Kilometer entfernte Krankenhaus verlegt werden. Laut Ameos bleiben die rund 50 Behandlungsplätze erhalten. Auch die 150 Mitarbeitenden sollen in Oldenburg oder an anderen Standorten übernommen werden. Ameos will so seine medizinischen Leistungen bündeln. Auch die Schmerzmedizin des Standorts Fehmarn soll nach Oldenburg ziehen. Ostholsteins Landrat Timo Garz hatte im Frühjahr die späte Kommunikation scharf kritisiert. Durch ein Kommunikationsforum habe sich der Austausch aber deutlich verbessert.
2: Das war Aktuelles aus Norddeutschland hier auf NDR Info immer gegen 10 nach.
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0: L'Oiseau et l'Enfant. Auch die schönsten internationalen Schlager hier bei NDR Schlager im Norden zu Haus.
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0: Und alle spitzen wieder die Ohren und raten gleich mit, wenn wir ein kleines Schnipselchen spielen und Sie auch versuchen rauszubekommen, was ist denn das für ein Titel? 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Unser Schlager-Dubby, das DAB Plus Radio von NDR Schlager. Bewerben Sie sich kostenfrei unter 08000 40 40 50. 08000 40 40 50, wenn Sie ausgelost werden, ich mich bei Ihnen melde und Sie dann auch noch den Titel erkennen, dann macht sich unser Schlager-Dubby zu Ihnen auf den Weg. Wir spielen gleich eine neue Runde.

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1: Heute geht's für Detlef Marschner um unser Schlager-Dabi. Schönen guten Morgen, Herr Marschner.
2: Guten Morgen.
1: Sie sitzen in Hoberg, das liegt in Baden-Württemberg. Also auch da haben wir treue NDR-Schlager-Hörerinnen und Hörer.
2: Genau, so schaut's aus.
1: Wir haben eben schon ein bisschen geplaudert. Sie sind selber Musiker. Erzählen Sie, was machen Sie?
2: Ich bin Klarinettist im Bundespolizeiorchester in München.

0: So.
1: Oha, oha, ja, wie gesagt, man kennt, hat sie schon gehört, aber den Titel kann ich jetzt, den weiß ich nicht.
0: Kommen Sie nicht drauf.
1: Den Titel weiß ich nicht.
0: Ein kleiner Tipp wäre gewesen, die zwei, wer die zwei wohl sind.
1: Keine Ahnung, keine Ahnung,
0: Wenn Sie es
1: keine
0: jetzt
1: Chance.
0: hören.
2: Wir beide sind nicht Romeo und Julia.
0: Die beiden, die man vom Theater kennt. Schade.
1: Ja, wie gesagt, hat man gehört. Und
0: Ja.
1: wenn man jetzt den Titel weiß,
0: Ja. Ja, manchmal hilft es nach dem Schnipsel, versuchen weiter zu singen. Dann kommt man manchmal rein, aber es klappt auch nicht immer.
1: habe ich probiert, aber hat nicht
0: Schade.
1: geklappt.
0: Dann weiterhin auf jeden Fall viel Spaß im Orchester, Herr Marschner. Danke fürs Mitmachen und einfach nochmal versuchen.
1: Ein schöner Tag in den Norden, ne?
0: Ja, schönen Tag nach Baden-Württemberg.
1: Tschüss. Danke, danke.
0: Tschüss. So,
1: Ade.
0: und wir haben Romeo und Julia von Peggy March jetzt nochmal komplett.

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0: 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Um 10 Uhr mit Milad Kupay. In Sachsen-Anhalt eröffnet die Bundesregierung heute ein Zentrum für Drohnensicherheit. Auf dem Flugplatz Kochstedt sollen neue Modelle getestet und zugelassen werden. Auch das Deutsche Zentrum für Luft- und Raumfahrt ist mit seiner Braunschweiger Niederlassung beteiligt. Aus Kochstedt Max Hensch.
1: Den Flughafen am 1000-Seelen-Ort Kochstedt in Sachsen-Anhalt gibt es mittlerweile seit fast 70 Jahren. Das Deutsche Zentrum für Luft- und Raumfahrt, kurz DLR, übernahm den Standort und baute dort ein nationales Erprobungszentrum für unbemannte Luftfahrsysteme, also Drohnen, auf, etwa zur Waldbranderkennung oder für Medikamententransporte. Kochstedt ist aber längst auch zu einem Standort für Drohnenabwehr geworden. Erst kürzlich testeten Polizeibeamte verschiedene Systeme. Als Reaktion auf die wachsende Bedrohung, etwa nach dem Fund einer sprengstoffbeladenen Drohne am Flughafen Leipzig-Halle, entsteht nun ein neues Technologiezentrum für Drohnensicherheit.
0: Der Bauernverband stellt am Vormittag seine Erntebilanz vor. Er rechnet nach dem heißen und trockenen Sommer mit starken Einbußen. Bundeslandwirtschaftsminister Reiner geht aber von zunächst stabilen Preisen für die Verbraucher aus. Aus Berlin Eva Huber.
2: Dass wegen der Ernteeinbußen jetzt sofort auch Brot, Fleisch oder andere Lebensmittel teurer werden, davon geht Bundeslandwirtschaftsminister Alois Reiner nicht aus. Die Lebensmittelpreise hängen von vielen Faktoren ab, sagt der CSU-Politiker im Morgenmagazin von ARD und ZDF. Beim Brot zum Beispiel macht das Getreide nur einen sehr kleinen Teil der Kosten aus. Dazu kommen Kosten für Energie, fürs Personal, für den Transport. All das beeinflusst dann den Preis für die Verbraucherinnen und Verbraucher. Die Situation für die Landwirte habe er genau im Blick, sagt der Agrarminister und verspricht den Bauern, Zitat, so gut es geht und so schnell es geht, passgenaue Hilfe anzubieten. Dafür will er aber erstmal die amtlichen Erntedaten abwarten, die Ende August kommen sollen.
0: Die Gewerkschaft Verdi hat an 6 deutschen Seehäfen zu einem 24-stündigen Warnstreik aufgerufen. Hintergrund sind die laufenden Tarifverhandlungen. Betroffen sind Hamburg, Bremerhaven und Bremen sowie Wilhelmshaven, Emden und Brake. Aus Bremen Peter Behrendt.
3: Die ersten legten bereits am Abend mit Beginn der Nachtschicht die Arbeit nieder, unter anderem am Autoterminal in Bremerhaven. Dort ist für den Morgen eine Demo geplant, eine weitere soll es um 15 Uhr geben. Grund für den Warnstreik: Verdi lehnt ein Angebot der Arbeitgeber als nicht ausreichend ab. Die Gewerkschaft fordert für die rund 11.000 Beschäftigten in den Seehäfen 8,2% höhere Stundenlöhne bei einer Laufzeit von nur 12 Monaten. Die Arbeitgeber hatten zuletzt 5,2% bei einer Laufzeit von 19 Monaten angeboten.
0: Die Ukraine meldet mindestens 10 Tote bei einem russischen Raketenangriff im Nordosten des Landes. Die Region Charkiw stand demnach unter Beschuss. Es gebe auch mehrere Verletzte, hieß es vom Gouverneur. Bei dem Angriff seien unter anderem Wohnhäuser und ein Café getroffen worden. Die Ukraine hat wiederum erneut hunderte Drohnen Richtung Moskau geschickt. Laut der russischen Nachrichtenagentur TASS handelte es sich um die heftigste Attacke seit 2 Jahren. Bürgermeister Sobjanin sprach von mehr als 600 Drohnen. Die meisten seien schon im Anflug auf die Hauptstadtregion abgewehrt worden. Mehrere Menschen sollen verletzt worden sein. Am Oberlandesgericht in Stuttgart wird heute ein Urteil im Prozess gegen 3 junge Ukrainer erwartet, die den russischen Geheimdienst unterstützt haben sollen. Als sogenannte Wegwerfagenten sollen sie im Frühjahr 2025 Transportwege für Paketbomben erkundet haben. Aus Stuttgart Sissi Hertneck.
4: Die 3 Angeklagten sollen laut der Bundesanwaltschaft von Köln aus 2 Pakete mit Autoteilen und GPS-Trackern in Richtung Ukraine geschickt haben. Der Auftrag dazu soll von einem russischen Nachrichtendienst gekommen sein. Das Ziel sei es gewesen, herauszufinden, wie der ukrainische Paketdienst Nova Post arbeitet und wie dessen Versandrouten aussehen. Später sollten dann mit diesem Wissen Brandsätze verschickt werden, um entweder in Deutschland oder in der Ukraine möglichst großen Schaden anzurichten. Entscheidend für das heutige Urteil ist die Frage, ob die Männer wussten, dass sie für einen russischen Nachrichtendienst gearbeitet haben.
0: Das waren die Nachrichten. Das Wetter in Norddeutschland. Anfangs etwas Sonne, dann von Westen her leichter, später schauerartiger Regen, vor allem im Westen und Süden Niedersachsens, maximal 18 bis 21 Grad. Morgen zeitweise stark bewölkt mit schauerartigem, teils gewittrigem Regen, abends von Westen her wieder freundlicher, maximal 19 bis 23 Grad. Am Donnerstag neben etwas Sonne, häufig Schauer und vereinzelt Gewitter bei 20 bis 24 Grad. Und die Zeit, es ist 10.05 Uhr.
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0: Stau oder stockender Verkehr? Ab 3 Kilometern A1 Lübeck Richtung Hamburg, zwischen Hamburg-Morfleet und Dreieck Norderelbe 4 Kilometer stockender Verkehr. Und die A352 Richtung A7 ist zwischen Langenhagen-Kaltenweide und Dreieck Hannover-Nord wegen Bauarbeiten zurzeit noch gesperrt. Dadurch staut es sich. Gute Fahrt.
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2: Mit Claudia Firnis am Mikrofon. Schön, dass Sie uns eingeschaltet haben. Einen schönen Dienstagmorgen. Wir nehmen uns jetzt ein bisschen Zeit zum Träumen. Hier ist Veronika Fischer.

mit NDR-Schlager durch den Dienstagvormittag. Die schönsten Schlager aller Zeiten, die bekommen Sie hier bei uns. Schlager, die von Liebe, aber auch von Sehnsucht handeln. Der folgende Titel zum Beispiel, der führt uns jetzt nach Idaho zu 7000 Rindern.

NDR Schlager im Norden zu Hause am Dienstagvormittag. Willkommen zu einer schottischen Band, die in den 70er Jahren eigentlich überall zu hören war. Und das lag und liegt natürlich daran, dass man ihre Songs unmittelbar mitsingen kann. Auch wenn es erstmal nach einem Zungenbrecher aussieht wie Chirpy, Chirpy, Cheep, Cheep oder Tweedledee, Tweedledum. Man kommt sofort rein und singt mit. Und die Gelegenheit haben sie jetzt. Hier sind Middle of the Road.

0: Dienstagvormittag. Hier sind Sie bei NDR Schlager im Norden zu Hause. Und dazu gehört natürlich Plattdütsch. Die Portion gibt's jetzt.
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unvergessen und immer wieder gut. Elvis Presley, Good Luck Charm. NDR-Schlager im Norden zu Hause, im Norden diese Woche. Das Wetter, wie ich so gerne sage, immer ein bisschen muckelig. Also hier und da auch ein bisschen Regen. Beste Gelegenheit vielleicht heute Vormittag einfach mal einen schönen Pflaumenkuchen zu backen oder irgend sowas Nettes. Ich glaube, das versuche ich heute Nachmittag auch mal. Auf jeden Fall feiern wir musikalisch jetzt den Sommer. Davon lassen wir uns nicht abbringen.

NDR Schlager im Norden zu Hause am Dienstag, 18. August an dieser Stelle. Allen Geburtstagskindern von heute natürlich liebe Grüße und alles Gute und einen schönen Tag natürlich auch mit uns mit NDR Schlager. Wir erinnern heute auch an eine Sängerin, die heute auch 83 Jahre alt geworden wäre, wenn sie nicht schon so früh im Alter von 57 einem Krebsleiden erlegen wäre. Ihre Musik begleitet uns bis heute und in den 60ern war sie ein wahres Teenie-Idol. Schuld war nur der Bossa Nova, sag ich nur. Damit ging's mal los. Wir haben uns heute rausgesucht von Manuela, Lord Lester aus Manchester.

0: 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Um 11 Uhr mit Milat Kupay. Die deutschen Bauern müssen in diesem Jahr mit Ernteausfällen rechnen. Das hat der Präsident des Deutschen Bauernverbands Ruckwied bei der Vorstellung der Erntebilanz bekannt gegeben. Vor allem die Getreideernte war dieses Jahr enttäuschend. Rund 7% weniger konnten die Bauern auf den Feldern einholen. Besonders betroffen die Weizen- und Rapsernte. Dabei gab es klare regionale Unterschiede in Deutschland. Ruckwied spricht von einem Nord-Süd-Gefälle.
1: Die Ernteerträge im Süden, im Westen Deutschlands lagen deutlich unter denen beispielsweise im Norden Deutschlands. Im Süden Deutschlands ist es in vielen Regionen nach wie vor viel zu trocken. Und das zeichnet auch beispielsweise den fränkischen Teil Bayerns aus. Da zeigt der Mais einen ganz, ganz schlechten Zustand. Und insofern erwarten wir auch da Ertragseinbußen, manchen Standorten bis fast hin zum Totalausfall.
0: Der Präsident des Deutschen Bauernverbands Ruckwied. In Kochstedt in Sachsen-Anhalt wird zur Stunde ein neues Technologiezentrum Drohnensicherheit eingeweiht. Unter Federführung des Deutschen Zentrums für Luft- und Raumfahrt in Braunschweig sollen dort innovative Technologien erforscht, entwickelt und erprobt werden, die der gezielten Abwehr von Drohnen dienen. Solche unbemannten Flugkörper sind in den vergangenen Jahren immer mehr zum Sicherheitsrisiko geworden. Zuletzt hatte am Flughafen Leipzig-Halle eine mit Sprengstoff bestückte Drohne für Aufsehen gesorgt. Angesichts der zunehmenden Waldbrände fordert die Deutsche Feuerwehrgewerkschaft eine bessere Vorbereitung auf solche Situationen. Der Vorsitzende Meyer sagte im Morgenmagazin von ARD und ZDF, Bund und Länder müssten das nötige Budget zur Verfügung stellen, um einen vorbeugenden Brandschutz zu schaffen. Das Klima ändere sich, also müsse sich auch die Taktik und Vorbereitung ändern.
2: Die Schneisen, die jetzt geschlagen werden müssen mit großem Aufwand, könnten im Vorfeld schon angelegt werden. Dann sind geländegängige Fahrzeuge unheimlich wichtig. Die Wasserversorgung, die wir momentan nur sicherstellen können, weil Menschen aus dem landwirtschaftlichen Bereich uns hier massiv helfen. Die Lieferung von Wasser, solche Dinge müssten mit Depots angelegt werden und natürlich die persönliche Schutzausrüstung. Die Ausrüstung muss hier angepasst werden, sie muss leichter werden.
0: Der Vorsitzende der Deutschen Feuerwehrgewerkschaft Meyer. Im Hamburger Hafen wird gestreikt. Die Gewerkschaft Verdi hat zu Warnstreiks an insgesamt 6 Seehäfen aufgerufen. Betroffen sind neben Hamburg auch Bremerhaven, Bremen, Wilhelmshaven, Emden und Brake. Aus Hamburg Anna Rüther.
3: 1.000, vielleicht 1.500 Hafenmitarbeiter und Arbeiterinnen ziehen durch den Hafen und sind laut. In orangenen Warnwesten mit Transparenten und Trillerpfeifen in den Händen laufen sie vom Burchardkai durch den Hafen wieder zurück zum Burchardkai. Begonnen hat der 24-stündige Warnstreik bereits gestern mit Beginn der Nachtschicht. Die Forderung lautet eine Erhöhung der Stundenlöhne um 8,2%, mindestens aber 2,50 Euro pro Stunde mehr bei einer Laufzeit von 12 Monaten.
0: Bundesumweltminister Schneider ist zu einem mehrtägigen Besuch in der Ukraine eingetroffen. Nach politischen Gesprächen in Kiew reist der SPD-Politiker weiter zum ehemaligen Kernkraftwerk Tschernobyl. Aus Kiew Dominik Hebestreit.
4: Zu Beginn seiner Reise wird Umweltminister Schneider am zentralen Michaelsplatz in Kiew an die gefallenen Soldaten erinnern. Anschließend trifft er mehrere ukrainische Regierungsmitglieder, darunter den Wirtschaftsminister. Begleitet wird der SPD-Politiker von Wirtschaftsvertretern aus der Greentech-Branche. Es geht darum zu sondieren, wie deutsche Unternehmen das Land beim Wiederaufbau von Gebäuden und der Energieinfrastruktur bei mehr Effizienz unterstützen können. Schneider wird sich auch über den Zustand am Kernkraftwerk Tschernobyl informieren. Vor etwa 1,5 Jahren hatten russische Drohnen die Schutzhülle über der Anlage beschädigt. Ohne eine Sanierung droht Radioaktivität bei dem 1986 havarierten Reaktor auszutreten. Ein Neubau des Schutzmantels wird mit mindestens 500 Millionen Euro beziffert. Für die Finanzierung ist die Ukraine auf internationale Finanzhilfe angewiesen.
0: Das waren die Nachrichten. Das Wetter in Norddeutschland. Anfangs etwas Sonne, dann von Westen her leichter, später schauerartiger Regen, vor allem im Westen und Süden Niedersachsens, maximal 18 bis 21 Grad. Morgen zeitweise stark bewölkt, mit schauerartigem, teils gewittrigem Regen, abends von Westen her wieder freundlicher, 19 bis 23 Grad. Und am Donnerstag 20 bis 24 Grad. Und die Zeit, es ist 11.05 Uhr.
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0: A1 Lübeck Richtung Hamburg zwischen Hamburg-Morfleet und Dreieck Norderelbe, 5 Kilometer stockender Verkehr. Und die A1 Osnabrück Richtung Bremen zwischen Dreieck Stur und Bremen-Arsten, 3 Kilometer stockender Verkehr. Gute Fahrt.
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7: Mit Claudia Fürnes am Mikrofon einen schönen Dienstagvormittag. Schlager verbreiten immer wieder auch sehr kluge Lebensweisheiten. Eine hätte ich jetzt für Sie. Roland Kaiser sagt niemals nie.

Rockmusik, bei der man einfach nicht still sitzen kann, oder? Chris Roberts, du sag einfach du. Die schönsten Schlager aller Zeiten kriegen Sie hier bei NDR Schlager im Norden zu Hause. Schön, dass Sie dabei sind.

0: NDR-Schlager am Dienstag, 11.19 Uhr, 18. August. Vielleicht haben Sie sie ja auch schon gesehen, sie hängen wieder überall. Die Banner an den Straßen, achten Sie auf Schulanfänger und Schulanfängerinnen. In Schleswig-Holstein und in Niedersachsen sind in dieser Woche die ABC-Schützen schon wieder am Start. In Hamburg geht die Schule am Donnerstag wieder los, da stehen dann auch die Einschulungen an. Vielleicht waren Sie ja auch schon dabei, haben auch Enkelkinder eingeschult. Und da gibt es ja ganz oft die Frage an die Kurzen, was sie denn schon können, bevor das offizielle Lernen in der Schule denn so losgeht. Ja, und genau das haben wir die Schulanfänger und Schulanfängerinnen gefragt. Was könnt ihr denn schon so?
1: Ratschlag und zählen. 1, 2, 3, 4.
2: Ich kann Rätsel, weil ich bin gut.
3: Ich kann noch nicht lesen, aber ich kann schon schreiben.
4: Ich kann schon lesen ein bisschen und schreiben auch. Ich kann halt schon richtig viel rechnen und ich bin da drin auch richtig gut.
0: Na, das ist doch super. Die sind alle schon richtig gut und zuversichtlich. Das finde ich großartig. Dann wünschen wir allen natürlich ganz viel Spaß in der Schule und macht weiter so.
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NDR Schlager im Norden zu Hause, die neue von Peggy March. Es gibt nicht nur das, was man sieht. Von neuen Songs zu legendären Songs und auch zu einer legendären Sängerin. Sie ist die Cousine von Whitney Houston, also die tolle Gesangsstimme liegt definitiv in der Familie. Ich spreche von Dionne Warwick. Wir hören einen klassischen Song von ihr, I'll Never Fall in Love Again.

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aus dem Jahr 1996, die Kelly Family, I Can't Help Myself. 30. Geburtstag, also dieses Lied. Und noch eine Lebensweisheit jetzt von Linda Feller. Und das kann ich heute nur bestätigen. Heute ist ja ein bisschen zugezogen alles. Mit Sonne geht das leichter. Und die holen wir uns jetzt musikalisch von Linda Feller.

immer noch textsicher, habe ich gerade festgestellt. Dalia Lavi und ihr großartiges Lied Oh, wann kommst du? NDR-Schlager im Norden zu Hause. Wenn man beim Radio arbeitet, ist man ja irgendwie auch ein akustischer Mensch und Stimmen beeindrucken da schon. Das galt eben für Dalia Lavi genauso wie für Volker Lechtenbrink. Der hätte heute Geburtstag gehabt. 18. August 1944 in Ostpreußen geboren, 21 Jahre in Hamburg verstorben. Synchronsprecher, Regisseur, Intendant, Texter, Schlagersänger. International wurde er aber durch den Film bekannt, nämlich durch den Antikriegsfilm Die Brücke im Jahr 1959. Ja, und einer seiner wohl bekanntesten Songs, den habe ich jetzt für Sie. Wir erinnern uns heute gerne an Volker Lechtenbrink mit Ich mag und ganz doll dich.

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0: 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Um 12 Uhr mit Benjamin Kirsch. Die deutschen Bauern müssen in diesem Jahr mit Ernteausfällen rechnen. Das hat der Präsident des Deutschen Bauernverbands Ruckwied bei der Vorstellung der Erntebilanz bekannt gegeben. Vor allem die Getreideernte war dieses Jahr enttäuschend. Rund 7% weniger konnten die Bauern auf den Feldern einholen. Besonders betroffen die Weizen- und Rapsernte. Dabei gab es klare regionale Unterschiede in Deutschland. Ruckwied spricht von einem Nord-Süd-Gefälle.
1: Die Ernteerträge im Süden, im Westen Deutschlands lagen deutlich unter denen beispielsweise im Norden Deutschlands. Im Süden Deutschlands ist es in vielen Regionen nach wie vor viel zu trocken. Und das zeichnet auch beispielsweise den fränkischen Teil Bayerns aus. Da zeigt der Mais einen ganz, ganz schlechten Zustand. Und insofern erwarten wir auch da Ertragseinbußen, manchen Standorten bis fast hin zum Totalausfall.
0: Der Präsident des Deutschen Bauernverbands Ruckwied. In Sachsen-Anhalt hat ein neues Forschungszentrum zur Drohnenabwehr seine Arbeit aufgenommen. Bundesinnenminister Dobrindt hat die Einrichtung heute eröffnet. Aus der NDR-Nachrichtenredaktion Janine Artist.
2: Drohnen seien in den vergangenen Jahren immer mehr zum Sicherheitsrisiko geworden, sagte Dobrindt. Das Kalkül hinter Spionage, Sabotage, Destabilisierung, Einflussnahme und Manipulation in Deutschland sei, ganz Europa zu treffen. Der CSU-Politiker sprach vom Schattenkrieg des 21. Jahrhunderts. Man setze der hybriden Bedrohung von fremden Mächten jetzt etwas entgegen. Es gehe darum, durch Forschung und Innovation das Wettrüsten zu gewinnen, so der CSU-Politiker. Das neue Forschungszentrum ist beim Deutschen Zentrum für Luft- und Raumfahrt am Flughafen Magdeburg-Kochstedt angesiedelt. Auch Wissenschaftler vom Standort Braunschweig sollen eng mitarbeiten.
0: Ein Warnstreik legt heute 6 norddeutsche Seehäfen lahm. Durch den Hamburger Hafen zog ein Demonstrationszug der Mitarbeiter. Nach NDR-Informationen haben sich mindestens 1.500 Beschäftigte daran beteiligt. Im Anschluss gab es eine Kundgebung. Zu den Arbeitsniederlegungen aufgerufen hat die Gewerkschaft Verdi. Auch die Hafenbeschäftigten in Bremerhaven und Bremen sowie in Wilhelmshaven, Emden und Brake beteiligen sich an dem Warnstreik. Hintergrund sind die laufenden Tarifverhandlungen für die rund 11.000 Beschäftigten. Die Gewerkschaft hatte das bisherige Angebot des Arbeitgeberverbands am vergangenen Freitag abgelehnt. Der bietet bislang einen Anstieg der Löhne um 5,1%, Verdi fordert 8,2% mehr. In Belgien kämpfen die Einsatzkräfte weiter gegen die Brände im Naturschutzgebiet Hohes Venn. Auch deutsche Feuerwehrleute sind vor Ort im Einsatz. Warum die Lage so schwierig ist und was jetzt geplant ist, fasst René Pascal Otto aus der NDR-Nachrichtenredaktion zusammen.
3: Da geht's vor allem ums Wetter. Es ist so, dass man da zum einen Regen erwartet. Das könnte den Einsatzkräften in die Hände spielen und bei den Löscharbeiten weiterhelfen. Die Brände haben sich ja zuletzt schon nicht mehr so stark ausgebreitet. Auf der anderen Seite gibt's aber auch die Sorge, dass der Wind wieder zunimmt. Das könnte das Ganze dann wieder schwieriger machen. Und selbst wenn man die Brände da unter Kontrolle bringt, der Innenminister sagt, dass man dann erstmal das ganze Gebiet unter Wasser setzen muss, damit die Feuer nicht wieder aufflammen. Also eine schwierige und angespannte Lage. Deswegen dürfen die Anwohner in Monschau auf der deutschen Seite auch noch nicht wieder zurück in ihre Häuser und Wohnungen.
0: Bundesumweltminister Schneider ist zu einem mehrtägigen Besuch in der Ukraine eingetroffen. In Kiew spricht er mit Vertretern aus Politik, Wirtschaft und Zivilgesellschaft über den Wiederaufbau des Landes. Begleitet wird der SPD-Politiker von Unternehmensvertretern, deren Firmen auf klimafreundliche Technologien spezialisiert sind. Schneider will auch über die Lage der ukrainischen Atomkraftwerke informieren, darunter Tschernobyl. Die Schutzhülle des Reaktors wurde im vergangenen Jahr durch einen Drohneneinschlag beschädigt. Die Reparatur soll mindestens 500 Millionen Euro kosten. Ein junger Ukrainer ist wegen Agententätigkeit in Deutschland zu einer Haftstrafe verurteilt worden. Er soll laut Anklage im Auftrag Russlands Brandanschläge vorbereitet haben. Das Oberlandesgericht Stuttgart verhängte eine Freiheitsstrafe von 1 Jahr und 3 Monaten. 2 weitere ukrainische Angeklagte sprach das Gericht frei. Das waren die Nachrichten. Das Wetter in Norddeutschland. Viele Wolken, mehr und mehr Schauer, einzelne Gewitter, in Vorpommern noch etwas Sonne, Höchstwerte 17 bis 21 Grad. Morgen zeitweise stark bewölkt mit Schauern, zum Abend freundliche Phasen 19 bis 23 Grad. Am Donnerstag häufiger Schauer, vereinzelt Gewitter 20 bis 24 Grad und am Freitag teils freundlich, teils unbeständig 20 bis 24 Grad. Es ist jetzt 12.05 Uhr.
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0: A1 Lübeck Richtung Hamburg. Zwischen Hamburg-Öjendorf und Dreieck Norderelbe gibt es 9 Kilometer stockenden Verkehr. 3 Kilometer auf der A1 Osnabrück Richtung Bremen zwischen Dreieck Stur und Bremen-Arsten. A7 Flensburg Richtung Hamburg. 4 Kilometer stockend zwischen Hamburg-Stellingen und dem Elbtunnel. Eine sichere und gute Fahrt.
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5: Guten Tag.
7: Mit Claudia Fürnes am Mikrofon. Auf geht's in die Mittagsstunde. Und ich habe gleich zweimal Lena im Angebot. Hören Sie selbst.

So, zweimal Lena zum Stundenauftakt. Vielleicht haben Sie ja auch einen Song über Ihren Namen. Es gibt auf der anderen Seite aber auch ganz viele Schlager, die sind gewissermaßen auch Sand gebaut. Also deine Spuren im Sand, Sand in den Schuhen aus Hawaii, Circles in the Sand. Und ich habe jetzt eine Portion heißen Sand für Sie. Hier ist Mina.

Die schönsten Schlager und eben auch Chansons aller Zeiten hier bei NDR Schlager im Norden zu Hause. Jean Dassin war das. Und jetzt holen wir die Lupe raus. Es geht um ein winzig kleines Wesen, den Wasserfloh, La Pulce d'Aqua.

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1: Kommen wir jetzt in den Hamburger Hafen. Dort hat in der Nacht ein 24-stündiger Warnstreik begonnen. Hintergrund dieses Warnstreiks sind Tarifverhandlungen zwischen der Gewerkschaft Verdi und dem Zentralverband der deutschen Seehafenbetriebe. Anna Rüther ist vor Ort und fasst die Forderungen zusammen.
2: 1.000, vielleicht 1.500 Hafenmitarbeiter und Arbeiterinnen ziehen durch den Hafen und sind laut. Hafen bleibt streikbereit, so schallt es über die Straßen. Ganz vorne mit dabei, Verdi-Sprecher Adrian Wolf.
3: Die Hafenarbeiterinnen und Hafenarbeiter sind heute auf der Straße, weil in den Tarifverhandlungen sich herausgestellt hat, das Angebot vom Arbeitgeber ist nicht einigungsfähig. Die Mehrheit der Beschäftigten hat gesagt, sie wollen ein verbessertes Angebot.
2: Begonnen hat der 24-stündige Warnstreik bereits gestern mit Beginn der Nachtschicht. Und die Forderung der Verdi, die lautet, eine Erhöhung der Stundenlöhne um 8,2%, mindestens aber 2,50 Euro pro Stunde mehr bei einer Laufzeit von 12 Monaten.
1: Mehr als 4.000 Hamburger Kinder brauchen eine Schulbegleitung, also Unterstützung, um gut lernen zu können. Aber manchen Schulen wird für das kommende Jahr ein Großteil der Begleitungen gestrichen. Und viele Familien wissen laut Elternvertretern immer noch nicht, ob ihr Kind überhaupt Betreuung erhalten wird. Jenny Witt.
4: Viele Kinder mit Behinderungen oder problematischem Verhalten brauchen eine Schulbegleitung, um zu lernen, im sozialen Umgang oder auch, um in der Schule essen zu können. Das kostete zuletzt 40 Millionen Euro jährlich. Kurz vor den Sommerferien kündigte Bildungssenatorin Xenia Beckeres einschränkende Maßnahmen an. Deren Auswirkungen werden jetzt klar. Mehrere Schulen berichten NDR 90,3 auf Anfrage, dass ihre Begleitungsstunden um mehr als die Hälfte gekürzt worden sind. Eine hatte vergangenes Jahr 700 Stunden. Jetzt sind es nur noch 200. Keine der Schulen will genannt werden. Auch Familien berichten von Kürzungen, sagt der Kreiselternrat Sonderschulen. Andere hätten bislang noch nichts gehört, obwohl das Schuljahr am Donnerstag beginnt. Es sei eine teils chaotische und intransparente Lage. Die Bildungsbehörde wollte sich bis zur heutigen Landespressekonferenz nicht weiter äußern.
1: Die Herrenseebrücke in Mecklenburg-Vorpommerschen Waren ist seit Ende 2025 gesperrt. Es wurden Risse entdeckt. In der vergangenen Nacht haben Ingenieure die Stabilität des Bauwerks getestet. Bente Gossel war dabei.
5: Ferngesteuerte Fahrzeuge sind über die Brücke gefahren. Währenddessen haben Sensoren gemessen, wie sich die Bausubstanz unter dem Gewicht verhält. Wenn weitere Tests in der kommenden Nacht positiv ausfallen, könnte die Brücke für Autofahrer und Fußgänger wieder geöffnet werden. Ein Neubau sei langfristig jedoch kaum zu vermeiden, so Bürgermeister Norbert Möller. Die Sicherung der Brücke sowie der Belastungstest haben bisher rund 1,4 Millionen Euro gekostet. Bei einer Wiedereröffnung der Brücke würden weitere Kosten für eine permanente Überwachung anfallen.

Andrea Berg, das kann uns keiner nehmen. Natürlich gehört Andrea Berg auch ganz fest zum Programm hier bei NDR Schlager. Und zwei, die gleich live hier im Studio sein werden, auch Judith und Mel, das neue Album ist draußen. Kopf hoch und durch, ein Album voller Optimismus. Carsten Thiele ist schon in der Vorbereitung und Judith und Mel sind auch schon im Haus. Also gleich ab 13 Uhr können Sie sich drauf freuen, die beiden live hier im Schlagerstudio.

0: NDR Schlager am Dienstagmittag. Bis hier mit mir. Mein Name ist Claudia Fürnes. Und ich habe Sie gesehen, Sie sind gerade angekommen in der Redaktion. Judith und Mel gleich bei Carsten Thiele ab 13 Uhr in der Sendung. Ich wünsche Ihnen ganz viel Spaß dabei. Und jetzt holen wir uns noch die Portion Hör mal beten platt. Adam, sehen Appel. Darum geht's.
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1: Um 13 Uhr mit Benjamin Kirsch. Innenminister Dobrindt hat in Sachsen-Anhalt ein neues Forschungszentrum zur Drohnenabwehr eröffnet. Das Deutsche Zentrum für Luft- und Raumfahrt, das den Standort am Magdeburg-Kochstedt betreibt, will dort künftig verstärkt neue Technik erproben. Aus Kochstedt, Max Hensch.
2: Hybride Angriffe, auch mit Drohnen, mit dem Ziel, Deutschland zu destabilisieren. Davor warnte Innenminister Dobrindt heute erneut am Flughafen Kochstedt. Dort soll sich der Fokus der Drohnenforscher, die bereits seit 2019 aktiv sind, nun zunehmend auf das Militär richten. Man müsse Schritt halten mit der rasanten Entwicklung bei Drohnen, hieß es heute. Diese können mit geringen Kosten und überschaubarem personellen Aufwand großen Schaden anrichten, etwa wenn sie kritische Infrastruktur treffen. Der Russland- und Ukraine-Krieg hat es bereits gezeigt.
1: Die deutschen Landwirte haben wegen langer Trockenheit und Hitze in diesem Sommer eine insgesamt deutlich kleinere Ernte eingefahren. Der Deutsche Bauernverband rechnet mit einer unterdurchschnittlichen Getreidemenge von knapp 42 Millionen Tonnen. Aus Berlin, Eftimis Angeloudis.
3: Der Deutsche Bauernverband zieht eine ernüchternde Bilanz. Mit fast 42 Millionen Tonnen wurden 7% weniger Getreide geerntet als im vergangenen Jahr. Beim wichtigen Winterweizen sank der Ertrag um 9%, beim Winterraps sogar um 20%. Bauernpräsident Joachim Ruckwied führt die Einbußen vor allem auf ein trockenes Frühjahr und eine Hitzewelle im Juni zurück. Die diesjährige Ernte sei von enormen regionalen Unterschieden geprägt. Besonders in Süd- und Westdeutschland hätten fehlende Niederschläge zu schwachen Erträgen bis hin zu Missernten bei einzelnen Kulturen geführt, sagte Ruckwied bei einer Pressekonferenz in Berlin.
1: In 6 deutschen Seehäfen wird heute gestreikt. Hintergrund sind Verhandlungen über die Löhne der Hafenarbeiter. Aus der NDR-Nachrichtenredaktion Inken Henkel.
4: Mehr als 2000 Hafenbeschäftigte haben sich in Hamburg an einer Kundgebung beteiligt, wie eine Sprecherin der Gewerkschaft Verdi sagte. Gestreikt wird seit vergangener Nacht auch in Bremerhaven und Wilhelmshaven. Heute früh kamen die Häfen in Emden, Brake und Bremen dazu. Der Hafenlogistiker Eurogate teilte mit, die Arbeit an den Terminals sei wegen der Warnstreiks weitgehend eingestellt. Schiffsabfertigungen seien nicht möglich. Die Gewerkschaft hatte das letzte Angebot der Arbeitgeber zurückgewiesen. 5,1% mehr Lohn bei einer Laufzeit von 19 Monaten. Verdi fordert 8,2% mehr Lohn.
1: Die Zahl der Baugenehmigungen ist im ersten Halbjahr so stark gestiegen wie seit einem Jahrzehnt nicht mehr, und zwar um 15%. Das hat das Statistische Bundesamt mitgeteilt. Die Bundesregierung sieht sich in ihrem Kurs bestätigt. Aus Berlin, Oliver Neuroth.
5: Der Wohnungsbau kommt zurück, sagt Bundesbauministerin Huberts. Sie spricht von einem Ergebnis zielgerichteter Politik, von funktionierenden Förderprogrammen ihres Ministeriums. Allerdings kann die Erholung beim Wohnungsbau größer erscheinen, als sie tatsächlich ist. Das Plus von 15%, denn die Statistiker vergleichen das erste Halbjahr mit dem ersten Halbjahr des vergangenen Jahres, wo der Wohnungsbau stärker in der Krise steckte. Damals hatten die Baubehörden knapp 110.000 Wohnungen genehmigt. Im Vergleich waren es nun rund 16.000 mehr. Auch Bauministerin Hubert sagt, man komme von einem niedrigen Niveau und sei längst noch nicht dort, wo man beim Wohnungsbau stehen müsse. Die SPD-Politikerin kündigt an, weitere Bürokratie abzubauen. Sie will außerdem eine Wohnungsbaugesellschaft des Bundes gründen und zählt darauf, so für mehr bezahlbaren Wohnraum zu sorgen.
1: In Deutschland haben im vergangenen Jahr fast 190.000 Unternehmen aufgegeben, rund 10% mehr als 2024. Das hat das Mannheimer Wirtschaftsforschungsinstitut ZEW ermittelt, anhand von Daten der Wirtschaftsauskunftei Kreditreform. Besonders das Gastgewerbe ist betroffen. Hier stieg die Zahl der Schließungen um 15%. Gründe sind vor allem wirtschaftliche Probleme, hohe Kosten und fehlende Fachkräfte oder Nachfolger. Das ZEW warnt, die unsichere Lage trifft inzwischen viele Branchen und vor allem kleine und mittlere Betriebe verschwinden oft leise. Der tote Buckelwal, der kürzlich im Greifswalder Bodden gefunden wurde, ist vermutlich an einer bakteriellen Infektion gestorben. Das hat das Deutsche Meeresmuseum herausgefunden. Vermutet wird eine Blutvergiftung. Es stehen noch weitere Untersuchungsergebnisse aus. So soll zum Beispiel die Art des Bakteriums bestimmt werden. Der Buckelwal war vergangenen Donnerstag zwischen der Insel Rügen und dem Festland auf dem Rücken im Wasser treibend entdeckt worden. Das waren die Nachrichten. Das Wetter in Norddeutschland, viele Wolken, mehr und mehr Schauer, nur einzelne Gewitter, auch Auflockerungen, Höchstwerte 17 bis 21 Grad. Morgen zeitweise stark bewölkt mit Schauern, zum Abend freundliche Phasen 19 bis 23 Grad. Am Donnerstag häufiger Schauer, vereinzelt Gewitter, 20 bis 24 Grad. Es ist jetzt 13.05 Uhr.
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1: A1 Lübeck Richtung Hamburg, zwischen Hamburg-Öhendorf und Dreieck Norderelbe 9 Kilometer stockender Verkehr. 3 Kilometer auf der A1 Osnabrück Richtung Bremen zwischen Dreieck Stur und Bremen-Arsten. A2 Hannover Richtung Dortmund zwischen Hannover-Herrenhausen und Wunstorf-Kohlenfeld 6 Kilometer stockend im Baustellenbereich. Und nochmal 6 Kilometer auf der A7 Flensburg Richtung Hamburg zwischen Dreieck Hamburg-Nordwest und dem Elbtunnel. Eine sichere und gute Fahrt.
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7: Ab jetzt mit Carsten Thiele an Ihrer Seite. Wir werden dafür sorgen, dass Sie jetzt weiter so richtig schön beschlagert werden an diesem Dienstag. Und warum sage ich wir? Na klar, weil ich Studiogäste habe. Judith und Mel sind bei mir. Schön, dass ihr da seid.
8: Jawohl, hier aus dem Norden kommen wir her und möchten euch sagen...
9: Es ist Weihnachten.
8: Wir freuen uns sehr.
7: Moin, Moin. Das wird eine schöne Stunde.
8: Und ein herzliches Moin, Moin.
7: Das wird eine schöne Stunde, ich merke es jetzt schon. Ihr habt eine neue CD fertig. Was ist das für ein Gefühl?
8: Ein tolles. Ein ganz tolles.
9: Gott sei Dank.
8: Wir haben ja viel Böses hinter uns und darum ist das für uns jetzt so schön, dass es wieder aufwärts geht.
7: Und ja, hat auch einen tollen Titel, Kopf hoch und durch. Und los geht's jetzt hier mit dem ersten neuen Titel von diesem Album, Einmal Rio und zurück, mit dem schönsten Schananana, das ich seit langem gehört habe. Viel Spaß.
8: Danke.

0: zurück.
1: Also wer da keine gute Laune kriegt, den kann man auch nicht helfen. Einmal Rio und zurück war das von Judith und Mel vom neuen Album, das nächste Woche Freitag rauskommt. Ja, nochmal herzlich willkommen hier bei uns im Schlagerstudio. Wir werden ausführlich reinhören in das neue Album. Es heißt Kopf hoch und durch. Was bedeutet dieser Satz für euch? Den habt ihr nicht einfach so ausgewählt, vermute ich.
2: Wir haben so viel Böses hinter uns. Ihr wisst das ja alle. Die Presse hat ja nicht gespart damit und brisant und alle haben berichtet über unsere Dinge, die uns passiert sind, ja. Haus abgebrannt, Krankheiten, und darum sind wir froh, dass das alles hinter uns liegt und dass es jetzt wieder einen richtig guten neuen Start gibt.
1: Alles richtig ein Lebensmotto, Mann.
3: Ja, klar, logisch. Ja. Und Kopf in den Sand stecken, und das ist nicht unser Ding. Wir haben uns immer noch angeguckt und gesagt, wir schaffen das. Mhm. Und so geht es ja Millionen von anderen Leuten in Deutschland auch. Ja. Die haben ihre Probleme und wachen morgens auf und denken vielleicht auch, wie sollen wir das noch schaffen? Und den Leuten Mut zu sprechen, Leute, Kopf hoch und durch, ihr schafft das. Ihr müsst nur dran glauben. Positives, ja. Denken ist das A und O.
1: Ja, und gerade in den Zeiten, in denen wir leben, die eben. Kriege, das Klima, die verrückten Präsidenten irgendwie, da tut so ein bisschen Leichtigkeit ganz gut. Ne?
3: Und dieses Gefühl wollen wir den Leuten vermitteln und ermutigen, dass sie auch so denken.
1: Wenn ihr das Album so mit drei Wörtern beschreiben müsstet, welche wären das? Ganz spontan.
3: Das sind Gefühle, die wir haben und die wir gerne weitergeben.
1: Okay, Gefühle ist das Erste. Zweitens?
2: Nie aufgeben.
1: Nie aufgeben.
2: Mein Papa hat immer zu mir gesagt, du darfst nie aufgeben, dann wirst du nie erfahren, ob du es nicht doch noch geschafft hättest.
1: Okay, und ein noch, Mel?
3: Oh. Dass die Leute das glauben, was wir da machen, und das übernehmen.
1: Sehr gut. Und den Titelsong Kopf hoch und durch, den hören wir jetzt natürlich hier bei NDR Schlager. Ein perfektes Mutmachlied für diese Zeiten. Vielen Dank dafür schon mal.
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0: Die Mühlenhof-Musikanten hier bei NDR Schlager im Norden zu Hause. Bei mir im Studio immer noch Judith und Mel, die ihr neues Album rausbringen nächste Woche. Kopf hoch und durch heißt es. Ja, es ist wirklich sehr vielfältig, es ist leicht, es macht Spaß. Wo kriegt ihr die Ideen her für die Titel? Denn man kann ja sagen, oh, eigentlich ist schon alles geschrieben, aber dann ja doch nicht, wenn man euer Album hört.
1: Ja, das sind auch Zeilen, die wir einfach unterwegs aufschnappen von unserem Publikum.
0: Echt?
1: Die verwendet Mel dann gleich.
2: Und in Unterhaltungen, Unterhaltungen praktisch, sagt einer einen schönen Satz, oh ja. Und die Frio zum Beispiel hat unsere große Tochter uns vorgeschlagen, die tanzt und hat gesagt, ich mach doch mal einen Samba jetzt im Sommer und so. Habe ich gesagt, gut, dann, was stellst du dir denn vor? Ja, so Rio und zurück. Und ich sag, ja. Einmal Rio und zurück, da war die Idee geboren. Mhm. Und dann den Rest dazu schreiben, war dann wie ein Aufsatz.
0: Ne, das ist. Und du hast mir gerade verraten, während die Musik lief, du hast einen beleuchteten Kugelschreiber auf dem Nachttisch liegen, damit du auch nachts schnell Ideen notieren kannst.
2: Ja, weil ich früher immer, mir fallen die meisten Sachen nachts ein. Und so vom Einschlafen und so weiter, sag ich so, das musst du dir unbedingt merken, morgen früh aufschreiben. So, morgen kam und die Idee war weg. Und da habe ich mir so Zettel und Kugelschreiber dahingelegt und habe mir einen Kugelschreiber besorgt, der vorne, brauche ich nur die Hülle hinten drauf drücken und dann leuchtet vorne die Spitze, das ist eine kleine Lampe, dann brauche ich die große Lampe nicht anmachen, damit Judith nicht wach wird, schreibt mir die Idee auf und dann mache ich das wieder aus und morgens kommt das in den Computer und dann ist das gut.
0: Aber ich kann mir vorstellen, Judith, du wirst trotzdem noch manchmal wach und dann denkst du, oh, jetzt schreibt er schon wieder einen Song, morgen ist er fertig.
1: Nein, ganz im Gegenteil, das würde mich überhaupt nicht stören. Ich würde mich freuen, wenn er da Einfälle hat und die gleich zu Papier bringt.
0: Ihr habt es eben schon erwähnt, es gab viele Schicksalsschläge. Wir müssen das jetzt hier nicht alles durchkauen, aber das mit dem Feuer, das möchte ich gerne nochmal hören, weil wir haben kurz nachdem das passiert ist, Judith telefoniert hier bei NDR Schlager und hast uns erzählt, es geht euch gut, das ist ja das Wichtigste daran. Ihr habt jetzt auch ein neues Zuhause gefunden in Bad Zwischenahn. Aber wie macht man das, ein neues Zuhause? Das wächst doch eigentlich jahrelang, jahrzehntelang.
1: Es war die schlimmste Silvesternacht, die ich je erlebt habe. Um 2 Uhr war der Brand und Feuerwehren, 3 oder 4 große Feuerwehrwagen und alles war da und hat gelöscht. Und dieses Löschwasser hat das ganze Haus von innen so verdorben, dass es war ja Winter und es war kalt. Es konnte ja auch tagsüber nichts trocknen. Es fing immer mehr an zu muffen und es war die Zeit von Corona. Wir kriegten keine Handwerker, wir kriegten kein Material. Es war ganz schlimm. Und irgendwann so nach 2, 3 Monaten, wir standen jeden Tag wieder vor diesem halb abgebrannten Haus, habe ich gesagt, ich möchte hier gar nicht wieder rein.
0: Ja.
1: Es ist zwar mein Elternhaus, aber ich kann damit leben.
2: Man hätte es praktisch abreißen müssen, neu bauen.
0: Okay.
2: Und in unser Alter neu bauen, nee, haben wir gesagt.
0: Und jetzt in eurem neuen Zuhause, konntet ihr denn noch Sachen retten, mit rübernehmen oder habt ihr gesagt, nee,
2: ein paar Dinge haben wir noch retten können.
1: Ja, persönlich. Vor allen Dingen die Geschenke von den Fans, die haben uns so viele Puppen geschenkt.
0: Okay.
1: Davon waren auch viele, viele verbrannt, aber einige konnten wir retten.
0: Und das Fotoalbum hoffentlich auch, das mit den über 100 Seiten.
2: Gott sei Dank.
1: Ganz genau, da ist noch ein Foto drin, was braune Ecken hat.
0: Genau, und darum geht es in dem nächsten Titel, den wir hören von eurem neuen Album. Judith und Mel mit Hol das alte Fotoalbum raus. Über 100 Seiten ist es dick und es macht einfach Spaß. Hören Sie selbst.

0: sieht's aus? Haben Sie Lust auf gute Laune und leckeres Essen? Dann habe ich jetzt einen kleinen Tipp für Sie. Judith und Mel sind ja bei mir im Schlagerstudio und die veranstalten in diesem Herbst im September ein Grillfest. Am 5. September, genauer gesagt, in Oldenburg in einem Hotelrestaurant. Und die Idee, ursprünglich habt ihr Kohlfahrten gemacht früher für eure Fans. Erzählt mal, wie das abging. Das stelle ich mir feuchtfröhlich vor.
1: Das war so. 20 Jahre lang haben wir Kohlfahrten gemacht. Und nach 20 Jahren haben wir gedacht, jetzt müssen wir den Leuten, die uns unterstützen, jetzt schon seit Jahrzehnten, das ist ja praktisch ein Dankeschön gewesen für die Fans und Freunde, die uns das ganze Jahr über unterstützen bei allen Aktionen hier im Funk, Fernsehen und so weiter, zu den Gastspielen kommen, wollen wir uns bedanken und dafür machen wir dieses Fest, damit sie sich alle mal untereinander kennenlernen. Mhm. Die kennen sich sonst alle nur von Telefon und so weiter und so lernen die sich alle untereinander kennen und Leute, die gar nicht wissen, was da so passiert. Die üblichen, normalen Leute sind natürlich auch herzlich eingeladen und die, jeder von denen bringt ja noch wen mit, damit alle Hörer praktisch, alle Hörer oder Leser von Zeitungen dann auch kommen und sagen, oh ja Gott, das macht ja Spaß, da machen wir mit.
0: Und die Rollenverteilung ist ganz klassisch. Du, Judith, stehst am Grill und du machst die Salate mit.
2: Das wär's noch.
1: Nein, da gibt's also der Erzörner Krug in Oldenburg, der in der Butjadinger Straße, der ist praktisch dieses Jahr das Lokal, die das ausrichten und die haben eine fantastische Küche und haben auch Hotelzimmer, wo die Leute, die von weiter weg kommen, dann auch wohnen können. Und da kann auch gebucht werden oder übers Internet oder über Nordwest-Ticket, wie auch immer.
0: War auch ein Spaß, ne? Aber ihr seid Gastgeberin und Gastgeber, müsst euch auch ein bisschen kümmern um die Gäste.
1: Nicht nur
0: auf der Bühne singen und auftreten, sondern ihr kommt dann ja auch ins Quatschen. Was wollen die Leute von euch wissen, Judith? Mal abgesehen von den Sachen, die jetzt in der Vergangenheit blöd waren.
2: Als erstes, wie es uns geht.
0: Ja.
2: Okay. Das ist klar. Aber das müssen wir ihnen auch schon gönnen. Die sollen schon wissen, dass alles gut ist und alles vorbei ist. Und dass sie uns so beigestanden haben, war schon toll. Und dass sie heute noch danach fragen, daran merkt man, das sitzt doch irgendwie tiefer drin. Und das finde ich schön. Und ich beantworte auch immer noch brav die Fragen. Und es stört mich auch nicht.
1: Und die freuen sich ja auch dann.
0: Ja. Und andere Sachen, kitzeln die auch mal was aus euch raus? So? Ich sehe ja, Judith, weil die Judith nämlich grinst.
1: Ja, klar.
2: Ja, sie würden schon gerne wissen, wo wir hin in Urlaub fahren oder wo sie uns im Urlaub mal antreffen würden, würden wir auch sagen. Also wir haben mit unseren Leuten überhaupt kein Problem.
0: Okay.
2: Alle, die uns lieben mögen, die unsere Musik mögen und auch eure Musik hier natürlich immer nachvollziehen, die lieben wir und die können alles über uns wissen. Bei uns gibt es keine Geheimnisse.
0: Also Hinder am 5.
1: Sind Freundschaften. 5. September. Es sind Freundschaften entstanden dadurch sogar, ne? Das ist schon eine tolle Sache.
0: Schön. Und wenn man euch kennenlernen möchte und mit euch ein bisschen schön was speisen möchte und feiern möchte und eure Musik hören möchte, am 5. September das Grillfest. Live-Musik mit Judith und Mel im, ich sag's einmal, Erzörner Krug in Oldenburg. Mehr Werbung ist jetzt nicht erlaubt.
2: Oh, das war schon.

0: Eine musikalische Umarmung für alle, die es gerade gut gebrauchen können. Das war auch ein Titel vom neuen Album von Judith und Mel, das nächste Woche rauskommt. Kopf hoch und durch heißt es. Gleich gibt es noch einen neuen Titel. Wir sparen hier nicht mit kleinen Ausblicken auf die Platte.
1: Das freut uns
0: und,
1: ganz toll.
0: Und der heißt Der schönste Tag im Leben. Gibt es sowas, den schönsten Tag im Leben?
2: Ich glaube, es gibt viele schöne Tage im Leben, würde ich jetzt mal behaupten. Schönste Tag, Geburt unserer beiden Töchter, das Jawort von uns beiden und schöne Tage mit unserem Publikum und euch erleben dürfen. Mhm. Das sind alles schöne Momente für uns.
0: Wie denkst du darüber? Gibt es sowas wie den schönsten Tag?
3: Also Wort für Wort, meine Worte auch. Ich sage, wir sind jetzt ja nun schon Jahrzehnte 24 Stunden am Tag zusammen, da jetzt einen einzelnen Tag rauszusuchen, das ist schwierig.
0: Ich finde, also meine Philosophie, wenn ich das anmerken darf, ist immer, der schönste Tag, der liegt immer wieder vor einem. Weil's,
3: ja, genau.
2: Das ist eine schöne Aussage.
3: Ja, das
0: wie geht's denn eigentlich, also bleiben wir mal bei dem Begriff Tag. Wie geht so ein Tag bei euch los? Seid ihr richtig gleich die gute Laune Durchstarter oder braucht ihr erstmal Kaffee und möglichst wenig Ansprache vom anderen?
2: Ganz verschieden. Je nachdem, wie spät oder wie früh wir ins Bett gekommen sind, fängt der nächste Tag entweder ein bisschen müde an oder eben gleich auf 180.
3: Immer mit einer Tasse Kaffee. Wenn ich morgens wünsche, dass sie wach wird, mache ich einfach eine Tasse Kaffee, stelle ihr die an auf den Nachttisch und wenn sie den Kaffee riecht, schwupp, sind die Augen auf.
0: Mhm. Und wie ist das mit dem Quatschen morgens? Also auch schon erwünscht?
3: Ja,
2: ist alles okay.
3: Ja,
2: okay. Da haben wir kein Problem.
0: Und gibt es so kleine Sachen, die für euch einen Tag schön machen? Die so kleine Normalitäten, sage ich mal, die aber dann irgendwie doch dazugehören, abgesehen vom Kaffee morgens?
2: Das Wetter spielt für uns eine große Rolle. Wenn die Sonne scheint, sind wir gleich oben auf. Und wir wohnen ja nun mal auch schön am Zwischenahner Meer. Mhm. Können wir gleich raus, ans Meer gehen. Es ist alles, schöner geht's eigentlich nicht. Wir sind so zufrieden, wenn alles so bleibt, wäre das für mich das Schönste, was mir passiert.
3: Die schlimmste Zeit haben wir überlebt und mit positivem Denken haben wir es geschafft, das so darum, Kopf hoch und durch. Das ist ja praktisch unsere Devise sowieso, dass daraus ein Lied geworden ist, war nur jetzt zwangsläufig nötig eigentlich, dass man das macht, weil es ist ja wirklich unsere Lebenseinstellung.
0: Mhm. Und ich finde, das ist so eine tolle Formulierung drin, der schönste Tag im Leben, der gibt dem Glück den Rest. Ja. Das ist ja eigentlich erstmal negativ, jemandem den Rest geben, aber in dem Fall ist es ja umgedreht, dann ist das Glück vollkommen.
2: Wir meinen es umgedreht.
0: Ja, ich weiß. Ich wollte es nur den Hörern schon mal sagen, dass sie darauf achten, denn das sind so die kleinen Dinge, die mir wirklich Spaß gemacht haben, als ich diese neuen Songs gehört habe.
2: Schön.
0: Von Judith und Mel, live zu Gast hier im Schlager Studio bei NDR Schlager.

0: Wahrscheinlich denken Sie, dass das die Kasselroter Spatzen waren und Sie haben recht, liebe Schlagerschnuten vom Radio. Und ja, der Song hat auch bei Judith und Mel ein paar Erinnerungen ausgelöst, denn ihr seid ja auch häufig aufgetreten in den volkstümlichen Hitparaden in den 90er Jahren, als das so richtig geboomt hat.
1: Ja,
0: ja, und es war auch ein bisschen Konkurrenz, ne, die Kasselroter.
2: Mit diesem Titel haben Sie uns beim Grand Prix auf den dritten Platz verwiesen und Sie haben gewonnen, aber mit Recht, das war einfach schön.
1: Okay. Wir haben dann zurückgeschlagen.
0: Okay.
1: Bei der Superhitparade, wenn alle Gewinner von den Monatshitparaden dann zusammen auftreten mussten, gegeneinander antreten mussten, haben wir dann mit die Zeit vergeht die Kasselroter geschlagen. Das ist doch eine schöne Sache gewesen.
0: Denke ich auch. Und ihr lächelt beide so ein bisschen verschmitzt, während ihr das
2: sagt.
0: Ja,
2: wir waren da nie irgendwie so verbissen. Wir haben immer gesagt, wenn ein Künstler einen schönen Titel hatte und der auch noch toll singt, haben wir gesagt, der gewinnt heute und mit Recht.
1: Wir waren mit allen gut befreundet, muss man sagen. Also es gab da diesen angeblichen Hass oder dieser Kampf und den haben wir eigentlich nie gefühlt und mitgemacht.
2: Nee, weil wir immer weggegangen sind, wenn es krachte.
1: Sobald das irgendwie losging und über Kollegen geredet, sobald einer anfing, über einen Kollegen zu reden, sind wir weggegangen und gesagt, das wollen wir nicht. Nest beschmutzen wollen wir nicht.
0: Ja, ich mag so Flurlästereien auch nicht so gerne. Das ist nicht schön. Ich habe noch eine kleine schnelle Runde für euch. Ich möchte noch ein bisschen was über euch herausfinden, wie ihr so tickt. Mal ganz ohne große Lebensfragen und ohne Musik, einfach aus dem Bauch heraus. Seid ihr bereit?
2: Ja.
0: Wir machen es abwechselnd. Judith, lieber lange planen oder lieber spontan sein?
2: Spontan sein.
0: Okay, Mel. Lieber Meer oder lieber Berge?
1: Je nach Jahreszeit. Im Sommer Meer, im Winter Berge.
0: Okay, Judith, Oldenburg oder Bad Zwischenahn? Fies, ne?
2: Ich bin in Oldenburg geboren, aber inzwischen liebe ich Bad Zwischenahn genauso.
0: Okay, Mel, Beatles oder Stones?
1: Beatles.
0: Okay, Judith, im Restaurant, bei einer Speisekarte mit 40 Gerichten, Lieblingsgericht oder was Neues?
2: Lieblingsgericht.
0: Mhm. Dann habe ich noch was für dich, Mel. Bei Günther Jauch, Wer wird Millionär? Für welches Wissensgebiet könnte man dich als Telefonjoker nehmen?
1: Sport.
0: Okay, und die letzte geht noch an Judith. Beim Shoppen bist du eher, ach, ich brauche doch nur eine Sache, oder eher der Typ drei volle Tüten?
2: Eher drei volle Tüten.
0: Und Mel zahlt.
1: Genau.
2: Ich habe meine eigene Karte.
0: denn er ist der Traum in deinen Armen. Ne?
2: Ach so, genau, das ist klar.
0: Darauf wollte ich hinaus. Ein weiterer Titel vom neuen Album von Judith und Mel, das nächste Woche Freitag rauskommt.

0: Ein Traum in meinen Armen, auch ein Titel vom neuen Album von Judith und Mel, das nächste Woche Freitag rauskommt. Jetzt haben wir, glaube ich, 5 oder 6 Songs gespielt. Jetzt ist auch mal gut, ne? Die Leute sollen auch die Platte kaufen.
1: Ja, einer passt doch.
0: Nee, wir haben keinen mehr am Computer. Tut mir leid.
1: Einer geht noch.
0: Ja, einer.
2: Ist alles gut.
0: Einen spielen wir heute Nachmittag nochmal.
2: Ja?
0: Ja, natürlich, auf jeden Fall. Wir wollen ja nochmal ein bisschen erzählen, dass ihr da wart, für alle, die es vielleicht verpasst haben und sich ärgern und dann immer schon ganz, ganz früh NDR Schlager einschalten. Ja, das neue Album steht an. Es gibt Auftritte, die kann ich mal kurz durchsagen. Das ist eine Schlagershow zusammen mit Gabi Balginski. Bata Illich ist dabei, Anni Perker, Ilka Wolf. Das Ganze unter dem Motto Schlager total. Und ihr seid am 20. Februar in Duderstadt, am 16. April in Wolfenbüttel, 17. April in Uelzen und am 18. April in Husum. Da kann man euch live erleben und bestimmt kann man
1: im Norden. Ja. Ansonsten von Bayern bis Kiel.
0: Das ist gut, dass du es gesagt hast, weil wir haben nämlich auch einige Schlagerschnuten, die uns in NRW oder in Bayern zuhören oder sogar in China haben wir schon mal.
1: Ja, schön, ne?
2: Toll.
0: Die kommen natürlich nicht nach Wolfenbüttel wahrscheinlich.
2: Nee, meinst du nicht?
1: Weiß man ja nicht.
0: Sag doch mal, nach all den Jahren auf der Bühne, was ist denn immer noch das Schönste für euch, dann live aufzutreten?
2: Wenn man rauskommt und man sieht die freundlichen Gesichter da vor sich, das ist ein Gefühl, das kann man nicht beschreiben. Mhm. Wir lieben unser Publikum über alles. Und die haben uns getragen und so schön durch die Weltgeschichte gebracht, dass man gar nicht genug Danke sagen kann eigentlich.
0: Ist bei dir?
1: Ja, wie du schon sagst, diese freudigen Augen, oh Gott, da sind sie jetzt. Und man fühlt einfach, dass sie einen mögen. Mhm. Und das ist das Schöne.
0: Und ich finde es schön, du bist wirklich ein braver Ehemann. Du sagst ganz oft, ja, ich stimme Judith zu.
1: Ja, weil
0: ich hoffe, das ist zu Hause auch so.
1: Wenn wir dich einer Meinung...
2: ganz, ganz wenig Ärger. Porzellan fliegen sowieso schon mal nicht. Ja. Und nein, ganz wenig Streit.
0: Okay.
1: Wenn wir nicht einer Meinung wären, würden wir nicht so lange zusammenleben können.
0: Ich muss jetzt natürlich nochmal wirklich eine Frage stellen, die ihr wahrscheinlich jedes Mal immer... Ich möchte sie aber trotzdem nochmal hören. Was ist euer Geheimrezept? So lange gemeinsam das Leben miteinander verbracht, beruflich und privat.
1: Da gibt es kein Rezept.
2: Dass wir einfach ja nun beruflich gebunden sind und das auch gerne gebunden sind.
0: Ja, da muss ich einschreiten. Albano und Romina Power haben auch noch weiter Musik gemacht, als sie sich schon getrennt hatten. Also das.
1: Ja, nee, das würde gar nicht gehen bei uns. Nein, das würde gar nicht gehen. Weil es muss einfach passen. Wir haben die gleichen, mag es Zufall sein, jetzt wieder, Zufall oder Schicksal, das ist so. Da haben wir das schon wieder, das Thema und den Text. Mhm. So ist das bei uns. Es ist ja Zufall oder Schicksal, dass wir die gleichen Interessen haben, die gleiche Wellenlänge haben. Wir,

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1: Da ist das Thema wieder. Kopf hoch und durch. Ihr schafft das.
2: Dann machen wir das. Alles klar. Vielen Dank, dass ihr da wart und jetzt ab mit euch in die Kantine.
0: Ja, guten Hunger. Danke.
1: Alles Liebe.

0: 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Um 14 Uhr mit Benjamin Kirsch. Innenminister Dobrindt hatte in Sachsen-Anhalt ein neues Forschungszentrum zur Drohnenabwehr eröffnet. Das Deutsche Zentrum für Luft- und Raumfahrt, das den Standort in Magdeburg-Kochstedt betreibt, will dort künftig verstärkt neue Technik erproben. Aus Kochstedt, Max Hensch.
1: Hybride Angriffe, auch mit Drohnen, mit dem Ziel, Deutschland zu destabilisieren. Davor warnte Innenminister Dobrindt heute erneut am Flughafen Kochstedt. Dort soll sich der Fokus der Drohnenforscher, die bereits seit 2019 aktiv sind, nun zunehmend auf das Militär richten. 10 Millionen Euro sollen in den kommenden Jahren investiert werden, bis zu 40 neue Stellen beim Deutschen Zentrum für Raum- und Luftfahrt geschaffen werden. Man müsse Schritt halten mit der rasanten Entwicklung bei Drohnen, hieß es heute. Diese können mit geringen Kosten und überschaubarem personellen Aufwand großen Schaden anrichten, etwa wenn sie kritische Infrastruktur treffen. Der Russland- und Ukraine-Krieg hat es bereits gezeigt.
0: Die deutschen Bauern müssen in diesem Jahr mit Ernteausfällen rechnen. Das hat der Präsident des Deutschen Bauernverbands Ruckwied bei der Vorstellung der Erntebilanz bekannt gegeben. Vor allem die Getreideernte war dieses Jahr enttäuschend. Rund 7% weniger konnten die Bauern auf den Feldern einholen. Besonders betroffen die Weizen- und Rapsernte. Dabei gab es klare regionale Unterschiede in Deutschland. Ruckwied spricht von einem Nord-Süd-Gefälle.
2: Die Ernteerträge im Süden, im Westen Deutschlands lagen deutlich unter denen beispielsweise im Norden Deutschlands. Im Süden Deutschlands ist es in vielen Regionen nach wie vor viel zu trocken. Und das zeichnet auch beispielsweise den fränkischen Teil Bayerns aus. Da zeigt der Mais einen ganz, ganz schlechten Zustand. Und insofern erwarten wir auch da Ertragseinbußen. Manchen Standorten bis fast hin zum Totalausfall.
0: Der Präsident des Deutschen Bauernverbands Ruckwied. Ein Ukrainer muss für 1 Jahr und 3 Monate ins Gefängnis, weil er für Russland spioniert hat. Das Oberlandesgericht Stuttgart sah es als erwiesen an, dass der Mann im Auftrag eines russischen Nachrichtendienstes Pakete mit GPS-Trackern in Richtung Ukraine geschickt hat. Ziel sei es gewesen, Versandrouten auszukundschaften, um auf diesem Weg später Pakete mit Brandsätzen zu verschicken. Angeklagt waren eigentlich 3 Ukrainer. Das Gericht geht aber davon aus, dass nur der jetzt Verurteilte tatsächlich von den Verbindungen nach Russland wusste. Die anderen beiden Angeklagten wurden deshalb freigesprochen. In Deutschland haben im vergangenen Jahr fast 190.000 Unternehmen aufgegeben, rund 10% mehr als 2024. Das hat das Mannheimer Wirtschaftsforschungsinstitut ZEW ermittelt, anhand von Daten der Wirtschaftsauskunft Teil Kreditreform. Besonders das Gastgewerbe ist betroffen. Hier stieg die Zahl der Schließungen um 15%. Gründe sind vor allem wirtschaftliche Probleme, hohe Kosten und fehlende Fachkräfte oder Nachfolger. Das ZEW warnt, die unsichere Lage trifft inzwischen viele Branchen und vor allem kleine und mittlere Betriebe verschwinden oft leise. Bundesumweltminister Schneider ist zu einem mehrtägigen Besuch in der Ukraine eingetroffen. In Kiew spricht der SPD-Politiker mit Vertretern der Regierung, der Wirtschaft und der Zivilgesellschaft. Aus Kiew Dominik Hebestreit.
3: Begleitet wird der SPD-Politiker von Wirtschaftsvertretern aus der Greentech-Branche. Es geht darum zu sondieren, wie deutsche Unternehmen das Land beim Wiederaufbau von Gebäuden und der Energieinfrastruktur unterstützen können. Schneider wird sich auch über den Zustand am Kernkraftwerk Tschernobyl informieren. Vor etwa 1,5 Jahren hatten russische Drohnen die Schutzhülle über der Anlage beschädigt. Ohne eine Sanierung droht Radioaktivität bei dem 1986 havarierten Reaktor auszutreten. Ein Neubau des Schutzmantels wird mit mindestens 500 Millionen Euro beziffert. Für die Finanzierung ist die Ukraine auf internationale Finanzhilfe angewiesen.
0: Der tote Buckelwal, der kürzlich im Greifswalder Bodden gefunden wurde, ist vermutlich an einer bakteriellen Infektion gestorben. Das hat das Deutsche Meeresmuseum herausgefunden. Vermutet wird eine Blutvergiftung. Es stehen noch weitere Untersuchungsergebnisse aus. So soll zum Beispiel die Art des Bakteriums bestimmt werden. Der Buckelwal war vergangenen Donnerstag zwischen der Insel Rügen und dem Festland auf dem Rücken im Wasser treibend entdeckt worden. Das waren die Nachrichten. Das Wetter in Norddeutschland, viele Wolken, mehr und mehr Schauer, nur einzelne Gewitter, in Vorpommern noch etwas Sonne, Höchstwerte 17 bis 21 Grad. Morgen zeitweise stark bewölkt mit Schauern, zum Abend freundliche Phasen 19 bis 23 Grad. Am Donnerstag häufiger Schauer, vereinzelt Gewitter, 20 bis 24 Grad und am Freitag teils freundlich, teils unbeständig bei gleichbleibenden Temperaturen. Es ist jetzt 14.05 Uhr.
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0: A1 Lübeck Richtung Hamburg, zwischen Hamburg-Ühlendorf und Dreieck Norderelbe 5 Kilometer stockender Verkehr. 3 Kilometer auf der A1 Osnabrück Richtung Bremen zwischen Dreieck Stur und Bremen-Arsten. 6 Kilometer auf der A2 Hannover Richtung Dortmund zwischen Hannover-Langenhagen und Wunstorf-Kohlenfeld. Und nochmal 6 Kilometer stockend auf der A7 Flensburg Richtung Hamburg zwischen Dreieck Hamburg-Nordwest und dem Elbtunnel. Eine sichere und gute Fahrt.
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7: Heute Nachmittag mit Carsten Thiele an ihrer Seite. Judith und Mel sind jetzt leider nicht mehr bei mir im Schlagerstudio, aber das macht nichts. Wir machen uns jetzt weiterhin einen richtig schönen Nachmittag hier bei NDR Schlager. Und gleich erfülle ich wieder zwei Musikwünsche. Bin schon gespannt.

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1: Den ersten Musikwunsch erfüllen wir jetzt Viktoria Vogt. Die hat sich bei uns gemeldet. Sie wünscht sich Roland Kaiser mit Im fünften Element. Und damit grüßt Viktoria Vogt Pascal und Maike.

Tja, so kurz und knapp kann man das machen hier mit den Musikwünschen. Der Musikwunsch von Viktoria Vogt war das mit schönen Grüßen an Pascal und Maike. Roland Kaiser im fünften Element. Ein bisschen ausführlicher wird's jetzt bei Heiko Jansen aus Stadthagen. Der wünscht sich Toni Marschall mit Onkel Golle. Und er schreibt uns dazu, diesen Hit habe ich zuletzt gehört, als ich als kleiner, 11-jähriger Kauz am Radio saß und das Lied munter mitschmetterte. Bin ein großer Fan von Toni Marschall seit 1971 und ich möchte die Erinnerung an ihn wachhalten. Wissen Sie was, Heiko? Ich finde es schön, dass Sie uns die kleine Geschichte erzählt haben von dem 11-jährigen Kauz vom Radio. Habe ich auch gemacht, als ich 11 war. Ganz viel Musik gehört im Radio. Und ich finde es auch schön, dass Sie sich diesen Titel gewünscht haben, denn den hört man nicht so oft im Radio. Toni Marschall mit Onkel Golle.

Das hat richtig Spaß gemacht. Vielen Dank, Heiko Jansen aus Stadthagen, dass Sie mit diesem Musikwunsch unser Programm bereichert haben. Denn ich bin sicher, es gibt die eine oder andere Schlagerschnute vom Radio. Die kannte Onkel Golle von Toni Marshall bisher nicht. Und das haben wir jetzt hier und heute geändert. Ja, und wenn Sie denken, Mensch, ich habe da auch so einen kleinen Klassiker, der ein bisschen verschüttet irgendwo ganz unten im Bermuda-Dreieck versunken ist, dann würden wir den auch gerne für Sie heben, wenn Sie möchten. Sie sollten sich dann bei uns melden. Sie können entweder anrufen, kostenlos, unter 08000 40 40 30. Da können Sie auf unseren Abi sprechen und dann können Sie uns verraten, was Sie gerne mal hören möchten, was unsere Musikredaktion aus den Archiven fischen soll, ganz tief. Sie können es denen auch richtig, richtig schwer machen. Die kriegen alles raus. Die finden alles, weil sie selbst so musikverliebt sind. Also gerne loswünschen, anrufen unter 08000 40 40 30. Wenn Sie schreiben möchten, dann gerne an NDR Schlager. Das gibt's nur einmal in 30169 Hannover oder Sie gehen ins Netz. Da können Sie uns natürlich einfach googeln, NDR Schlager. Oder Sie landen direkt auf unserer Musikwunschseite, wenn Sie möchten. ndr.de/schlagerwunsch wäre dann die Adresse. Also entweder Ihren Lieblingssender googeln oder ganz direkt eingeben ndr.de/schlagerwunsch. So, das waren jetzt drei Möglichkeiten. Mehr gibt es nicht, also glaube ich jedenfalls nicht. Aber Sie können ja kreativ werden. Auf jeden Fall wünschen Sie bitte los, das macht immer so viel Spaß. Denn da ist dann manchmal echt die eine oder andere Perle dabei, die man ewig nicht gehört hat.

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2: 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Die einen hätten vornehmen Tick.
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1: Früher haben wir immer nur Ticken gespielt.
2: Eck uck. Am liebsten mit derens.
1: Ja, klar. Aber Dinge können auch einen Tick haben.
2: Jo, wie secht, die Melk hätte einen Tick.
1: Boah, die fängt an, sauer zu werden.
2: Die Appeln und Beeren kriegt auch einen Tick.
1: Die beginnen zu faulen.
2: Und wenn dat Fleisch oder die Fisch.
1: Gerd, guck mal auf die Uhr.
2: Mahlzeit.

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Kerstin Ott war das mit 1000 Mal Nein hier bei NDR Schlager. Und mit diesem Titel ist sie aktuell auf Platz 5 der ARD Schlagerparade vertreten. Eine starke Platzierung, aber vielleicht geht da ja noch mehr für Kerstin Ott, ne? Wenn Sie auch so denken, dann braucht die jetzt Ihre Stimme. Sie können bei der ARD Schlagerparade noch bis morgen Mittag für Ihre Favoriten abstimmen. Pro Teilnehmerinnen oder Teilnehmer sind bis zu 3 Stimmen erlaubt für 3 verschiedene Titel. Also gleich mal reinklicken, ne? Alles, was Sie darüber wissen müssen, finden Sie auf ndr.de/schlager. Vielleicht sind Sie auch nicht für Kerstin Ott, vielleicht sind Sie auch für Andrea Berg, für Graziano und Sunrise oder für die Amigos. Aber einfach mal reingucken in die ARD-Schlager-Hitparade. Da können Sie sich auch die Titel anhören auf der Seite natürlich. Alles, was Sie wissen müssen, auf unserer Seite, dann werden Sie weitergeleitet. ndr.de/schlager.

So, jetzt kommt ein Titel, den muss man einfach wirklich ganz bis zum Ende spielen. Man kann das ja nicht immer ganz richtig timen, aber in diesem Fall möchte ich jetzt wirklich auf Nummer sicher gehen. Jetzt kommt ein Titel, den darf man nicht vorzeitig ausblenden oder mit den Nachrichten verkürzen oder so, weil es wirklich erstens ein Song für die Ewigkeit ist und zweitens, muss ich zugeben, ist einer, bei dem kriege ich jedes Mal eine Hühnerpelle, wenn dieser Titel läuft im Radio. Dann mache ich ihn lauter und singe ganz, ganz laut mit. Vielleicht geht es ja der einen oder dem anderen vom Radio auch so. Das würde mich jedenfalls sehr freuen. Und jetzt fragen Sie sich natürlich, Mensch, Herr Thiele, nun sag doch endlich, um welchen Titel es sich handelt. Nee, das werden Sie gleich selbst hören und ihn sofort erkennen.

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1: Um 15 Uhr mit Astrid Fietz. Innenminister Dobrindt hat in Sachsen-Anhalt ein neues Forschungszentrum zur Drohnenabwehr eröffnet. Das Deutsche Zentrum für Luft- und Raumfahrt, das den Standort am Magdeburg-Kochstedt betreibt, will dort künftig verstärkt neue Technik erproben. Aus Kochstedt, Mark Hensch.
2: Hybride Angriffe, auch mit Drohnen, mit dem Ziel, Deutschland zu destabilisieren. Davor warnte Innenminister Dobrindt heute erneut am Flughafen Kochstedt. Dort soll sich der Fokus der Drohnenforscher, die bereits seit 2019 aktiv sind, nun zunehmend auf das Militär richten. Man müsse Schritt halten mit der rasanten Entwicklung bei Drohnen, hieß es heute. Diese können mit geringen Kosten und überschaubarem personellen Aufwand großen Schaden anrichten, etwa wenn sie kritische Infrastruktur treffen. Der Russland- und Ukraine-Krieg hat es bereits gezeigt.
1: Die deutschen Landwirte haben wegen langer Trockenheit und Hitze in diesem Sommer eine insgesamt deutlich kleinere Ernte eingefahren. Der Deutsche Bauernverband rechnet mit einer unterdurchschnittlichen Getreidemenge von knapp 42 Millionen Tonnen. Aus Berlin, FT-Miss Angeludis.
3: Der Deutsche Bauernverband zieht eine ernüchternde Bilanz. Mit fast 42 Millionen Tonnen wurden 7% weniger Getreide geerntet als im vergangenen Jahr. Beim wichtigen Winterweizen sank der Ertrag um 9%, beim Winterraps sogar um 20%. Bauernpräsident Joachim Ruckwied führt die Einbußen vor allem auf ein trockenes Frühjahr und eine Hitzewelle im Juni zurück. Die diesjährige Ernte sei von enormen regionalen Unterschieden geprägt. Besonders in Süd- und Westdeutschland hätten fehlende Niederschläge zu schwachen Erträgen bis hin zu Missernten bei einzelnen Kulturen geführt, sagte Ruckwied bei einer Pressekonferenz in Berlin.
1: Im Hohen Venn in Belgien versuchen Feuerwehrleute, ein Übergreifen der Flammen auf deutsches Staatsgebiet mit Brandschneisen zu verhindern. Ein Sprecher des belgischen Innenministeriums sagte, die Einsatzkräfte hätten begonnen, die oberste Boden- und Vegetationsschicht zu entfernen, um mit Löschschläuchen in unzugängliche Bereiche vorzudringen. Die Ausbreitung des Feuers in dem Naturschutzgebiet wurde seinen Angaben zufolge weitgehend gestoppt, mit Ausnahme einer Brandfront, die aufgrund von unwegsamem Gelände nicht vom Boden aus bekämpft werden kann. Löschflugzeuge und Hubschrauber können demnach wegen Regen und starker Bewölkung zurzeit nicht eingesetzt werden. In einem groß angelegten Prozess gegen den Technologieriesen Meta werden heute die Eröffnungsplädoyers erwartet. Der Konzern muss sich vor einem kalifornischen Bundesgericht wegen des Vorwurfs verantworten, das Unternehmen habe Minderjährige mit seinen Plattformen Instagram und Facebook abhängig gemacht. Aus der NDR Nachrichtenredaktion Christoph Johansen.
4: Fast 30 Bundesstaaten haben gegen Meta geklagt. Sie werfen dem Konzern vor, Kinder und Jugendliche zu manipulieren und ihrer mentalen Gesundheit zu schaden. Dabei habe der Konzern bewusst die Tatsache ausgenutzt, dass das Gehirn junger Nutzer besonders anfällig für solche Manipulation ist. Die Kläger verlangen erstens Änderungen bei Instagram und Facebook, etwa die Funktionen für endloses Scrollen und übermäßig häufige Benachrichtigungen abzustellen. Zweitens soll Meta umgerechnet rund 1,2 Billionen Euro Strafe zahlen. Meta weist die Vorwürfe zurück.
1: Wegen Agententätigkeit in Deutschland hat das Oberlandesgericht Stuttgart einen Ukrainer zu einer Haftstrafe von 1 Jahr und 3 Monaten verurteilt. Die Richter sahen es als erwiesen an, dass der Mann im Auftrag Russlands Brandanschläge vorbereiten wollte. Zwei weitere Angeklagte wurden freigesprochen. Aus Stuttgart, Deborah Kölz.
5: Die Bundesanwaltschaft hatte den drei Ukrainern vorgeworfen, als Agenten im Auftrag eines russischen Nachrichtendienstes von Köln aus Pakete mit GPS-Trackern in Richtung Ukraine geschickt zu haben. Damit sollten Versandrouten ausgekundschaftet werden, um später auf diese Weise Pakete mit Brandsätzen zu verschicken, so der Vorwurf. Das Gericht geht davon aus, dass nur einer der Angeklagten tatsächlich wusste, dass der Versand zugunsten einer russischen staatlichen Stelle durchgeführt werden sollte. Damit hat er sich der Agententätigkeit zu Sabotagezwecken schuldig gemacht, sagte der Richter.
1: Das US-amerikanische KI-Unternehmen OpenAI bringt eine eigene Version seines Chatbots ChatGPT für Jugendliche auf den Markt. Die soll junge Nutzer zwischen 13 und 17 Jahren besonders vor riskanten Inhalten oder auch vor selbstverletzendem Verhalten schützen. Nutzen Jugendliche den Chatbot für ihre Hausaufgaben, soll die KI außerdem nicht einfach fertige Lösungen liefern, sondern beim eigenen Denken helfen. Zudem können Eltern bei verknüpften Konten Ruhezeiten festlegen und Hinweise bekommen, wenn es ernste Risiken gibt. Das waren die Nachrichten. Das Wetter in Norddeutschland. Viele Wolken, gebietsweise Schauer, einzelne Gewitter, in Vorpommern Aufhellungen, Höchstwerte 17 bis 21 Grad. Nachts Schauer, später länger trocken bei Tiefstwerten von 17 bis 12 Grad. Morgen zeitweise stark bewölkt mit Schauern, zum Abend freundliche Phasen 19 bis 23 Grad. Es ist 15.05 Uhr.
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1: A1 über Richtung Hamburg zwischen Hamburg-Billstedt und Norderelbbrücke 5 Kilometer stockend. A1 Hamburg Richtung Osnabrück zwischen Bremer Kreuz und Asten 5 Kilometer stockend wegen Bauarbeiten. A1 Osnabrück Richtung Bremen zwischen Dreieck Stur und Bremen-Asten 3 Kilometer stockend. A2 Hannover Richtung Dortmund zwischen Hannover-Langenhagen und Wunstorf-Lute 5 Kilometer stockend im Baustellenbereich. Und A7 Flensburg Richtung Hamburg zwischen Dreieck Hamburg Nordwest und dem Elbtunnel 6 Kilometer stockend. Gute Fahrt.
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6: Guten Tag. Heute mit Carsten Thiele. Hallöchen.

Wenn internationale Hits in andere Sprachen übersetzt werden, also praktisch Coverversionen gemacht werden, dann kann das ja manchmal richtig in die Hose gehen. Reden wir ruhig Klartext, aber es können manchmal, und das ist meistens der Fall, richtig spannende Sachen dabei entstehen. Das gilt nicht nur für Deutschlieder, also wenn englische oder andere Lieder ins Deutsche übersetzt werden, sondern das funktioniert auch mit anderen Sprachen. La Numero Uno gibt es jetzt hier bei NDR Schlager von Nidia Rojas. Im Original heißt der Titel ja The Tide is High, unter anderem bekannt geworden durch die Gruppe Blondie. Aber, und der ist schon sommerlich, finde ich, die Version von Blondie, aber hier ist es noch so ein bisschen sommerlicher. Finde ich, passt irgendwie gut zu diesem Tag, an dem der Sommer mal so ein bisschen Pause macht. Nidia Rojas mit La Numero Uno. So ein richtiger Hüftenzucker, ne? Zucken Sie ruhig ein bisschen. Guckt doch keiner.

So, und weil nach diesem Instrumentaltitel immer viele wissen wollen, wie heißt das Ding denn doch mal? Ich sage es Ihnen gerne dazu. Popcorn war das von Hot Butter aus dem Jahr 1972. Und nicht vergessen, wenn Sie selbst mal nachforschen wollen, falls Herr Thiele mal vergisst zu sagen, wie so ein Titel heißt, dann empfehle ich Ihnen die Titelsuche auf unserer Homepage ndr.de/schlager. Da gibt es die Titelsuche, in der Sie alles finden, was wir den ganzen Tag über rund um die Uhr gespielt haben hier bei NDR Schlager. Also falls Sie selbst nochmal nachgucken wollen, Mensch, so kurz nach 10:30, was war das nochmal für ein Titel? Einfach recherchieren. Sie müssen nicht lange Briefe schreiben oder so, sondern können das selbst in die Hand nehmen. Wann kann man das schon nochmal, ne? Mit unserer Titelsuche von NDR Schlager auf unserer Homepage ndr.de/schlager.

0: habe gerade gedacht, ach Mensch, Mundharmonika spielen müsste man können. Dann habe ich das aber wieder verworfen, weil ich denke, das gibt nur Ärger zu Hause.
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0: Dann lieber die Infos aus dem Norden hören und die hat heute Liane Kospan für uns.
2: Hinter uns liegen viele Wochen mit nur wenig Regen, dafür aber mit hohen, zum Teil ja sogar sehr hohen Temperaturen und das hat deutschlandweit deutliche Auswirkungen auf die Ernte. Der Deutsche Bauernverband rechnet bundesweit mit einer unterdurchschnittlichen Getreideernte. Demnach liegen die Erträge bei knapp 42 Millionen Tonnen, 7% weniger als im Vorjahr. Hanna Böhme hat sich die Lage mal für Schleswig-Holstein angesehen.
3: Der Landesbauernverband hier bei uns spricht von einem sehr durchwachsenen Ergebnis im Land. Bei der Gerste lief es zum Beispiel nach einer ersten Einschätzung gut. Der Weizen dagegen hatte zum Teil schon deutlich mehr mit Hitzestress zu kämpfen. Und auch beim Raps reichen die Erträge von, ich sag mal, okay bis unterdurchschnittlich. Genaue Zahlen, was die Erträge in den einzelnen Bereichen angeht, gibt es im Moment noch nicht. Die werden kommende Woche erst von der Landwirtschaftskammer vorgestellt. Vermutlich werden sie insgesamt besser ausfallen als die Bilanz des Deutschen Bauernverbandes von heute. Denn der spricht von einem starken Nord-Süd-Gefälle und berichtet von Missernten bei einzelnen Kulturen in Süd- und auch in Westdeutschland.
2: Aber auch in Hamburg blicken die rund 500 landwirtschaftlichen Betriebe auf ein schwieriges Jahr zurück. Vor allem die starke Hitze sorgte für viele Probleme. Ingmar Schmidt.
4: Auch wir haben Ernteeinbußen von 10-20%, je nach Kultur, sagt Martin Lüdecke vom Bauernverband Hamburg. Das größte Problem sei die Hitze gewesen. Pflanzen würden kaputt gehen oder die Frucht reduzieren. Aber der Süden Deutschlands sei viel stärker betroffen. Und in Hamburg seien mangelnde Niederschläge auch nicht so ein großes Problem, so der Bauernverband. Denn fast alle Betriebe in den Vier- und Marschlanden würden mit Wasser aus Gose und Dove-Elbe bewässern. Und Obstbauer Janis Schröder aus Frankop erklärt, auch Äpfel hätten vielerorts Sonnenbrand bekommen. Die Erntemenge im Alten Land sei in diesem Jahr um rund 15% zurückgegangen. Denn neben der Hitze gab es mehrere Hagelereignisse, die große Schäden anrichteten. Und es gibt noch ein Problem. Wenn es zu wenig regnet, steigt der Salzgehalt der Elbe. Und die Obstbauern im Alten Land können das Elbwasser nicht mehr für ihre Beregnungsanlagen nutzen.
2: Auch in Niedersachsen ist die Erntebilanz eher ernüchternd. Ganz im tiefsten Westen Niedersachsens, dort also nahe an der Grenze zu den Niederlanden, hat das Wetter die Maispflanzen teilweise so stark belastet, dass sie schon notgeerntet wurden. Andi Gerwelmeier hat einen betroffenen Bauern besucht.
5: Wir stehen auf einem seiner Maisfelder, direkt vor seinem Hof in Ohne in der Grafschaft Bentheim. Der 1,90 Meter Mann ist nur ein bisschen kleiner als die Pflanzen mit den grünen, fasrigen Blättern. In guten Jahren kann der Mais bis zu 4 Meter hoch wachsen. Je größer, desto mehr Masse. Noch wichtiger ist aber die Stärke in den Maiskörnern. Der Bauer entblättert einen Kolben und bricht ihn durch.
6: Aufgrund der Wetterbedingungen, des fehlenden Regens, ist der Kolben nicht komplett voll geworden nach oben hin. Heißt, es sind nicht alle möglichen Körner befruchtet worden.
5: Weniger Menge und schlechtere Qualität. Beides muss irgendwie ausgeglichen werden. Denn nur wenn seine 200 Milchkühe richtig und gut gefüttert werden, bringen sie entsprechende Milchmengen. Bis zu 3 Tonnen Futtermais braucht er jedes Jahr für seine Tiere. Mit dem Feldhäcksler werden Pflanzen samt Kolben zerkleinert und dann in großen Silos luftdicht gelagert. Nach 4-6 Wochen entsteht daraus dann die Mais-Silage.
6: Die Pflanzen, die auf eine gewisse Länge möglichst homogen zerkleinert werden, daran kann man auch erkennen, ob es eine gute oder eher schlechte Mais-Silage ist.
5: So gut wird die diesjährige Ernte definitiv nicht ausfallen. Es war in den letzten Wochen einfach viel zu trocken. Und das hat die Landwirte stark beschäftigt.
6: Man tauscht sich aus mit Kollegen und jede freie Minute, die man hat, dann automatisch zieht man das Handy wieder raus und guckt, ob nicht doch noch irgendwo Regen kommt.
5: Größer wird der Mais nicht mehr, aber die Stärke in der Frucht, also in den Körnern, kann sich durch den Regen jetzt noch entwickeln. Das erhöht immerhin noch die Qualität. Milchlandwirt Gerd Ruhschulte weiß aber auch, dass er das Wetter nicht beeinflussen kann.
6: Weiß damit zu leben, das ist halt das Wetterrisiko und auch das berufliche Risiko, das man kennt und das man auch irgendwo eingeht und eingegangen ist.
2: Ernüchternde Erntebilanz auch hier bei uns im Norden aus Niedersachsen, berichtete Andreas Gerwelmeier.

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Unverkennbar. Nina Hagen mit ihrem Klassiker. Du hast den Farbfilm vergessen hier bei NDR Schlager. Und wo wir schon bei Klassikern sind, da darf einer natürlich nicht fehlen. Udo Jürgens, unvergesslich. Und ja, Gott, welchen nimmt man dann bloß, ne? Es gibt ja den und dann noch den Klassiker von Udo Jürgens und den auch. Der ist eher so langsam, der ist eher schwungvoll und der ist einfach, ja. Hören Sie selbst.

Jemand hat irgendjemandem wieder ein bisschen wehgetan. BJ Thomas war das mit Another Somebody Done Somebody Wrong Song. Ja, so ist das manchmal in der Liebe. Das kann alles passieren. Weiter geht's hier bei NDR Schlagerball nicht mit der Liebe. Wir haben immer so viel Liebe, das tut ja auch gut. Aber jetzt habe ich eben nochmal gedacht, Mensch, heute macht der Sommer auch nochmal wieder so Pause hier bei uns, was ja auch ganz gut ist, weil es ja teilweise echt richtig heftig hitzig war. Kann man zumindest musikalisch nochmal ein bisschen Sommergefühl durchs Schlagerradio zaubern. Und das tun wir jetzt mit Imka Marina und Viva España hier bei NDR Schlager. Und die begleitet uns auch zu den 16 Uhr Nachrichten.

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1: Um 16 Uhr mit Astrid Fietz. In Sachsen-Anhalt hat ein neues Forschungszentrum zur Drohnenabwehr seine Arbeit aufgenommen. Bundesinnenminister Dobrindt hat die Einrichtung heute eröffnet. Aus der NDR Nachrichtenredaktion Janine Artist.
2: Drohnen seien in den vergangenen Jahren immer mehr zum Sicherheitsrisiko geworden, sagte Dobrindt. Das Kalkül hinter Spionage, Sabotage, Destabilisierung, Einflussnahme und Manipulation in Deutschland sei, ganz Europa zu treffen. Der CSU-Politiker sprach vom Schattenkrieg des 21. Jahrhunderts. Man setze der hybriden Bedrohung von fremden Mächten jetzt etwas entgegen. Es gehe darum, durch Forschung und Innovation das Wettrüsten zu gewinnen, so der CSU-Politiker. Das neue Forschungszentrum ist beim Deutschen Zentrum für Luft- und Raumfahrt am Flughafen Magdeburg-Kochstedt angesiedelt. Auch Wissenschaftler vom Standort Braunschweig sollen eng mitarbeiten.
1: Die deutschen Landwirte rechnen in diesem Jahr mit einer deutlich kleineren Getreideernte. Der Bauernverband erwartet rund 42 Millionen Tonnen. Das sind 7% weniger als im vergangenen Jahr. Aus der NDR Nachrichtenredaktion Jenny Kallenbrunnen.
3: Grund für die geringere Ernte sind vor allem die lange Trockenheit und die Hitze im Sommer. Besonders im Süden und Westen Deutschlands sind die Erträge schlecht. Teilweise sprechen die Landwirte sogar von Missernten. Betroffen sind unter anderem Weizen und Raps. Auch bei Kartoffeln und Tierfutter gibt es Probleme. Der Präsident des Bauernverbands Ruckwied fordert deshalb schnelle Finanzhilfen von der Bundesregierung. Viele Höfe brauchen dringend Geld für Saatgut, Diesel und weitere Betriebsmittel, sagt er. Die Ernte fällt im Vergleich zu 2025 allerdings auch deshalb niedrig aus, weil sie im vergangenen Jahr mit 45,2 Millionen Tonnen auch sehr gut ausgefallen war. 2024 hatte die Getreideernte nur bei 39 Millionen Tonnen gelegen.
1: Knapp 5 Wochen vor der Landtagswahl in Mecklenburg-Vorpommern verzeichnet der linken Politiker Trebsdorf auf seine Direktkandidatur in Schwerin. Hintergrund ist, dass in seinem Wahlkreis die Spitzenkandidaten von SPD und AfD Schwesig und Holm aufeinandertreffen. Trebsdorf will mit seinem Rückzug nach eigenen Angaben Ministerpräsidentin Schwesig unterstützen und einen möglichen Sieg des AfD-Kandidaten Holm verhindern. Die Landtagswahl in Mecklenburg-Vorpommern findet am 20. September statt. An der deutsch-belgischen Grenze sind weiter hunderte Feuerwehrleute im Einsatz, um den dortigen Waldbrand zu löschen. Sie haben aktuell vor allem mit starkem Rauch zu kämpfen, der die Arbeiten erschwert. Er ist inzwischen auch in Deutschland deutlich zu spüren. Aus Brüssel, Sabrina Fritz.
4: Nordrhein-Westfalen, Hessen, Rheinland-Pfalz. In vielen Bundesländern riechen die Menschen inzwischen den Rauch aus dem Brandgebiet im Hohen Venn in Belgien. Gegen Mittag hat der Wind zugenommen. Damit wird der Rauch weitergetragen. In Köln wurden die Menschen aufgefordert, Fenster und Türen geschlossen zu halten. Im Grenzort Monschau sollen sie so wenig wie möglich ihre Wohnungen verlassen. Durch den Rauch und die schlechte Sicht können Löschhubschrauber bislang nicht starten. Die Einsatzkräfte müssen die Flammen am Boden bekämpfen. Auf einer Pressekonferenz hieß es am Mittag, das Feuer würde sich nicht mehr weiter ausbreiten, sei aber noch nicht gelöscht. Wind und Regen könnten die Lage jederzeit ändern.
1: Die Europäische Kommission hat Ebola-Schnelltests und Testgeräte im Wert von 2,5 Millionen Euro für die Demokratische Republik Kongo bereitgestellt. Die ersten Lieferungen sollen noch in diesem Monat erfolgen. Die für Krisenmanagement zuständige Kommissarin Labib sagte, bei einem Ebola-Ausbruch zähle jede Stunde. Die Tests würden dazu beitragen, Fälle früher zu erkennen, Patienten schneller zu behandeln und eine weitere Ausbreitung des Virus zu verhindern. Den Angaben zufolge wird gerade noch eine weitere Vereinbarung mit der Weltgesundheitsorganisation WHO über zusätzliche Tests vorbereitet. In einem groß angelegten Prozess gegen das Technologieunternehmen Meta werden heute die Eröffnungsplädoyers erwartet. Der Konzern muss sich vor einem kalifornischen Bundesgericht wegen des Vorwurfs verantworten, er habe Minderjährige mit seinen Plattformen Instagram und Facebook abhängig gemacht. Aus der NDR Nachrichtenredaktion Christoph Johansen.
5: Fast 30 Bundesstaaten haben gegen Meta geklagt. Sie werfen dem Konzern vor, Kinder und Jugendliche zu manipulieren und ihrer mentalen Gesundheit zu schaden. Dabei habe der Konzern bewusst die Tatsache ausgenutzt, dass das Gehirn junger Nutzer besonders anfällig für solche Manipulation ist. Die Kläger verlangen erstens Änderungen bei Instagram und Facebook, etwa die Funktionen für endloses Scrollen und übermäßig häufige Benachrichtigungen abzustellen. Zweitens soll Meta umgerechnet rund 1,2 Billionen Euro Strafe zahlen. Meta weist die Vorwürfe zurück.
1: Das waren die Nachrichten. Das Wetter in Norddeutschland. Viele Wolken, gebietsweise Schauer, einzelne Gewitter. In Vorpommern Aufhellungen. Höchstwerte 17 bis 21 Grad. Nachts Schauer, später länger trocken bei 17 bis 12 Grad. Und morgen dann zeitweise stark bewölkt mit Schauern. Zum Abend freundliche Phasen 19 bis 23 Grad. 16.05 Uhr.
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1: A1 Lübeck Richtung Hamburg zwischen Hamburg-Billstedt und Norderelbbrücke 5 Kilometer stockend. A1 Hamburg Richtung Osnabrück zwischen Bremerkreuz und Arsten 5 Kilometer stockend wegen Bauarbeiten. A1 Osnabrück Richtung Bremen zwischen Dreieck Stur und Bremen-Arsten 3 Kilometer stockend. A2 Hannover Richtung Dortmund zwischen Hannover-Langenhagen und Wunstorf-Lute 5 Kilometer stockend im Baustellenbereich. A7 Flensburg Richtung Hamburg zwischen Hamburg-Schnelsen und dem Elbtunnel 6 Kilometer. Und A7 Hannover Richtung Flensburg zwischen Hamburg-Hausbruch und dem Elbtunnel 3 Kilometer. Gute Fahrt.
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6: Guten Tag. Mit Carsten Thiele und mit Michelle und mit Mireille Mathieu. Mit dem Hasi Osterwerk. Ach, werden Sie alles hören. Heute hier bei NDR Schlager.

Also wenn ich nicht schon verheiratet wäre, dann würde ich unsere Musikredaktion heiraten. Und zwar alle. Denn das, was jetzt wieder passiert, ist wieder so schön und zeigt wieder mal, mit wie viel Liebe die lieben Kolleginnen und Kollegen die Musik zusammenstellen hier bei NDR Schlager. Denn nach diesem Pariser Tango von Mireille Mathieu gibt's jetzt noch einen Tango. Ja, und zwar den... Sie denken sich wahrscheinlich schon, Kriminaltango mit zwielichten Gestalten, heimlichen Blicken und einem Mord, der im Schatten passiert. Da wird geflüstert, da wird gelauert und intrigiert und das alles im Rhythmus eines Tangos. Ja, wer ist das Opfer? Wer ist der Täter? Und was hat eigentlich der Kellner mit der ganzen Sache zu tun?

In unserem Schlager-ABC stellen wir Ihnen heute Lena Valaitis vor, eine ganz besondere Sängerin, die mit ihrer Karriere wie so einige beim ESC so richtig losgelegt hat. Vielleicht erinnern Sie sich noch, 1981 war das. Aber Lena Valaitis hatte schon vorher Erfolge in der deutschen Hitparade. Ja, hören wir gleich alles. Und danach gibt es dann natürlich auch einen schönen Schlager von Lena Valaitis zu hören. Vena Valaitis. Sie wissen schon, was ich sagen möchte. Vorher entspanne ich mein Züngchen noch ein bisschen mit Musik von Elton John. Nikita gibt's jetzt hier auf NDR Schlager.

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1: Fast 50 Jahre dauerte die Karriere von Lena Valaitis. Der ganz große Erfolg kam mit einem Auftritt beim Grand Prix.
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1: Platz 2, 1981 war das. Mit so einem Erfolg hat Lena Valaitis nie und nimmer gerechnet.
3: Dass ich so weit gekommen bin, ist sowieso erstaunlich gewesen, denn die Prognosen, die waren eigentlich gar nicht so günstig für mich. Die haben mich also irgendwo in der Mitte angesiedelt oder im letzten Drittel. Und dass ich dann natürlich so weit nach vorne gekommen bin, eben auch noch mit diesen 4 Punkten Unterschied, das war mein persönlicher Gewinn.
1: Was so leicht klingt, hat sich Lena Valaitis hart erarbeitet. Im Alter von 2 Jahren kam sie aus Litauen mit Mutter und Bruder nach Deutschland. Nach der Schule wurde erst einmal, ganz bodenständig, eine Lehre zur Postbotin absolviert. Beruflich blieb sie immer bescheiden, war frei von Allüren und ging ihre Aufgaben mit Respekt an. Das belegen auch die Erinnerungen und Gefühle, die sie mit ihrer ersten großen Bühnenerfahrung Anfang der 70er Jahre verbindet.
3: Natürlich zuerst mal mit einer furchtbar großen Aufregung und auch Angst, weil man im Grunde genommen ja nichts kennt. Von jedem Auftritt nimmt man ein Stückchen mit. Es macht dich sicherer. Was bei mir allerdings geblieben ist, ist also das Lampenfieber. Das hat mich nie verlassen.
1: Ehrliche Aussagen einer sympathischen Frau, die musikalisch große Spuren hinterlassen hat.

0: Was mir an diesem Text so wahnsinnig gut gefallen hat, war halt eben dieses Wortspiel. Das hatte irgendetwas Leichtfüßiges und etwas sehr Positives, also als Aussage. Dass mich das Leben natürlich gelehrt hat, dass es wirklich nicht alles so kommt, wie man es gerne möchte. Das ist eine bittere Erfahrung, aber das gehört zum Leben dazu.
1: 2020, mit 77 Jahren, beendete sie ihre Karriere. In einem Interview sagte sie, ich wollte das selbst entscheiden, bevor mich jemand von der Bühne schubst.

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Na klar, die erkennt man sofort. Brunner und Brunner waren das hier bei NDR Schlager mit Irgendwo und Irgendwann. Ich liebe ja Statistiken, wie Sie wissen, und wenn die besonders interessant sind, dann lasse ich Sie ja gerne daran teilhaben. Ich habe letztens gelesen, dass die Deutschen durchschnittlich 4 Kilogramm Knabberzeug pro Jahr essen. 2/3 der Deutschen essen am liebsten Chips, und wenn Sie jetzt denken, Herr Thiele, Mensch, 4 Kilo Knabberzeug, das ist doch gar nicht so viel, dann überlegen Sie lieber nochmal, liebe Knabberfreunde. Ich habe das nämlich mal durchgerechnet. Meine Lieblingschips, ich sage jetzt natürlich nicht welche, sonst schicken Sie mir wieder davon so viele, und das kann ich mir nicht leisten. Also meine Lieblingschips, da sind 150 Gramm pro Tüte drin. 4 Kilo sind also fast 27 Tüten, die man durchschnittlich, also der durchschnittliche Deutsche, isst. Und wenn man dann noch bedenkt, dass statistisch gesehen es ja auch Menschen gibt, die gar nicht knabbern, dann heißt das ja, dass es auch Menschen gibt, die also 8 Kilo Chips pro Jahr essen. Und das bin dann wohl ich.

Franz Geil mit der Computer Nummer 3 hier bei NDR Schlager. Ja, ein Schlager aus dem Jahr 1968, also schon bald 60 Jahre alt. Das muss man sich mal nochmal klar machen. Trotzdem war die Idee darin dann ja erstaunlich modern. Ne? Der Computer Nummer 3 sucht für mich den richtigen Boy. Partnersuche per Computer. Muss man mal dran denken, damals standen Computer noch in riesigen Räumen, hatten ungefähr die Größe eines Kleiderschranks und waren für normale Leute völlig unbezahlbar. Heute läuft das Ganze natürlich etwas anders, da braucht es keinen Computer Nummer 3 mehr. Da reicht ein Handy, ein Finger und vielleicht ein gutes Profilfoto und dann wischt man nach rechts und dann wischt man nach links. Ja, ich vermute, Tinder hätte Franz Geil vermutlich gefallen oder sie hätte wenigstens einen richtig guten Schlager draus gemacht.

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1: Um 17 Uhr mit Astrid Fietz. In Sachsen-Anhalt hat ein neues Forschungszentrum zur Drohnenabwehr seine Arbeit aufgenommen. Bundesinnenminister Dobrindt hat die Einrichtung heute eröffnet. Aus der NDR-Nachrichtenredaktion Janine Artist.
2: Drohnen seien in den vergangenen Jahren immer mehr zum Sicherheitsrisiko geworden, sagte Dobrindt. Das Kalkül hinter Spionage, Sabotage, Destabilisierung, Einflussnahme und Manipulation in Deutschland sei, ganz Europa zu treffen. Der CSU-Politiker sprach vom Schattenkrieg des 21. Jahrhunderts. Man setze der hybriden Bedrohung von fremden Mächten jetzt etwas entgegen. Es gehe darum, durch Forschung und Innovation das Wettrüsten zu gewinnen, so der CSU-Politiker. Das neue Forschungszentrum ist beim Deutschen Zentrum für Luft- und Raumfahrt am Flughafen Magdeburg-Kochstedt angesiedelt. Auch Wissenschaftler vom Standort Braunschweig sollen eng mitarbeiten.
1: Der Deutsche Bauernverband verzeichnet deutliche Einbußen bei der Getreideernte. Der bundesweite Ertrag liegt demnach bei rund 42 Millionen Tonnen Getreide. Das sind rund 7% weniger als im vergangenen Jahr. Vor allem die Ernte beim Winterraps und Weizen fiel demnach mager aus. Verbandspräsident Ruckwied sieht die landwirtschaftlichen Betriebe zunehmend unter Druck.
3: Und wenn Sie jetzt diese unterdurchschnittliche Ernte, die niedrigen Preise, die wir im Moment am Markt erlösen können, dann in Verbindung bringen mit den Kosten, die in den letzten Jahren sehr, sehr stark gestiegen sind, insbesondere bei der Energie, dann die Düngemittelkosten hinzukommen. Dünger ist auch deutlich teurer geworden. Pflanzenschutzmittel sind teurer geworden. Die Allgemeinkosten sind gestiegen. Wenn Sie das zusammenbringen, dann kommen Sie zur Situation, in der sich die Landwirtschaft befindet. Sie ist in vielen Betrieben mittlerweile in einer Liquiditätskrise.
1: Der Präsident des Deutschen Bauernverbands Ruckwied. Der Zentralrat der Juden in Deutschland hat die Äußerungen des rechtsextremen israelischen Ministers Ben-Gvir zu Tötungen von Palästinensern scharf kritisiert. Zentralratspräsident Schuster nannte die Aussagen Ben-Gvirs menschenverachtend, zutiefst beschämend und verantwortungslos. Sie stünden im diametralen Gegensatz zu jüdischen Werten und schadeten Israels Ansehen. Der israelische Minister für nationale Sicherheit hatte sich dafür ausgesprochen, pro Nacht 30 bis 40 Palästinenser im Gazastreifen gezielt zu töten. Außerdem hatte er gesagt, es gebe im Gazastreifen Menschen, die es nicht verdienten zu leben und die nicht einmal Menschen seien. In knapp 5 Wochen wird in Mecklenburg-Vorpommern ein neuer Landtag gewählt. Um die Spitzenkandidatin der SPD, Ministerpräsidentin Schwesig, zu unterstützen, verzichtet der linken Politiker Trebsdorf jetzt auf seine Direktkandidatur in Schwerin. Michael Seidel aus Schwerin mit den Einzelheiten.
4: Trebsdorf will damit jedes Risiko ausschließen, dass Schwesigs Herausforderer, der AfD-Kandidat Leif-Erik Holm, den strategisch wichtigen Wahlkreis gewinnt. Holm, den seine Partei zum Ministerpräsidentenkandidaten gekürt hatte, tritt nur in diesem Wahlkreis 8 als Direktkandidat an. Auf der Landesliste seiner Partei ist Holm gar nicht aufgeführt. Er könnte also über das Zweitstimmenergebnis der AfD nicht in den Landtag einziehen. Sollte er Schwesig in Schwerin unterliegen, würde er in den Bundestag nach Berlin zurückkehren. Trebsdorf räumt ein, sein Schritt sei in der Linkspartei durchaus umstritten. Parteichef Hennes Herbst jedoch erklärte am Nachmittag, Antifaschismus und Schutz der Demokratie stünden über dem parteipolitischen Ego der Linken. Zudem sei SPD-Spitzenkandidatin Schwesig auf die Unterstützung des sogenannten progressiven Lagers angewiesen, sagte Herbst.
1: In einem groß angelegten Prozess gegen das Technologieunternehmen Meta werden heute die Eröffnungsplädoyers erwartet. Der Konzern muss sich vor einem kalifornischen Bundesgericht wegen des Vorwurfs verantworten. Er habe Minderjährige mit seinen Plattformen Instagram und Facebook abhängig gemacht. Aus der NDR-Nachrichtenredaktion Christoph Johansen.
5: Fast 30 Bundesstaaten haben gegen Meta geklagt. Sie werfen dem Konzern vor, Kinder und Jugendliche zu manipulieren und ihrer mentalen Gesundheit zu schaden. Dabei habe der Konzern bewusst die Tatsache ausgenutzt, dass das Gehirn junger Nutzer besonders anfällig für solche Manipulation ist. Die Kläger verlangen erstens Änderungen bei Instagram und Facebook, etwa die Funktionen für endloses Scrollen und übermäßig häufige Benachrichtigungen abzustellen. Zweitens soll Meta umgerechnet rund 1,2 Billionen Euro Strafe zahlen. Meta weist die Vorwürfe zurück.
1: Das waren die Nachrichten. Das Wetter in Norddeutschland. Heute Abend Regenfälle, vereinzelt Gewitter, in Vorpommern meist trocken, 16 bis 20 Grad. In der Nacht verbreitet Schauer, später längere trockene Abschnitte, 17 bis 12 Grad. Morgen zeitweise Schauer, teils Gewitter, abends trockene Phasen, Höchstwerte 19 bis 23 Grad. Es ist 17.05 Uhr.
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1: Stau oder stockender Verkehr ab 3 Kilometern. A1 Lübeck Richtung Hamburg zwischen Hamburg-Billstedt und Norderelbbrücke 5 Kilometer. A1 Hamburg Richtung Osnabrück zwischen Bremerkreuz und Arsten 4 Kilometer wegen Bauarbeiten. A1 Osnabrück Richtung Bremen zwischen Dreieck Stur und Bremen-Arsten 3 Kilometer. A2 Hannover Richtung Dortmund zwischen Hannover-Langenhagen und Wunstorf-Lute 4 Kilometer im Baustellenbereich. A2 Hannover Richtung Berlin zwischen Allerengersleben und Alsleben 5 Kilometer wegen Bauarbeiten. A7 Flensburg Richtung Hamburg zwischen Hamburg-Schnelsen und dem Elbtunnel 6 Kilometer. A7 Hannover Richtung Kassel zwischen Hedemünden und Lutherberg 5 Kilometer. Und A7 Hannover Richtung Flensburg zwischen Hamburg-Hausbruch und dem Elbtunnel 3 Kilometer. Gute Fahrt.
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8: Also ganz ehrlich, ich weiß es sogar, in den letzten 5 Minuten ist ihr Blutschlagerspiegel wieder gesunken. Na, da tue ich jetzt aber was dagegen. Mit diesem übergroßen Schlager von Joy Fleming. Ein Lied kann eine Brücke sein. Ich bin Carsten Thiele und bin noch eine Weile an ihrer Seite. Hallo.

0: Heute hatte ich wieder ein bisschen Besuch hier im Schlagerstudio von NDR Schlager. Judith und Mel waren bei mir, denn die bringen nächste Woche, Freitag, ihr neues Album raus. Kopf hoch und durch heißt es. Und ja, das ist praktisch eine Art Lebensmotto für die beiden, denn es gab wirklich viele, viele Schicksalsschläge und schwere Momente. Sie hatten einen Brand in ihrem Haus in Oldenburg. Dann gab es gesundheitliche Probleme bei Judith. Ja, und deshalb ist dieses Motto dann auf dem Album gelandet.
1: Alle haben berichtet über unsere Dinge, die uns passiert sind, ja. Haus abgebrannt, Krankheiten, und darum sind wir froh, dass das alles hinter uns liegt und dass es jetzt wieder einen richtig guten neuen Start gibt.
0: Als richtig ein Lebensmotto, Mann.
2: Ja, klar, logisch. Ja. Und Kopf in den Sand stecken, das ist nicht unser Ding. Wir haben uns immer noch angeguckt und gesagt, wir schaffen das. Mhm. Und so geht es ja Millionen von anderen Leuten in Deutschland auch. Ja. Die haben ihre Probleme und wachen morgens auf und denken vielleicht auch, wie sollen wir das noch schaffen? Und den Leuten Mut zu sprechen, Leute, Kopf hoch und durch, ihr schafft das. Ihr müsst nur daran glauben. Positives Denken ist das auch.
0: Genau, und das Schönste daran ist, das Album heißt nicht nur so, sondern es gibt auch einen Titel, der so heißt. Kopf hoch und durch, wirklich ein tolles, tolles Mutmachlied für Zeiten, in denen es mal nicht so richtig läuft im Leben. Und ist drauf auf dem neuen Album, das kommt nächste Woche Freitag raus, aber wir durften den Titel schon mal spielen und das tun wir jetzt einfach nochmal. Kopf hoch und durch von Judith und Mel hier bei NDR Schlager.
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Sie hören NDR Schlager am Dienstagnachmittag um gleich 17.30 Uhr und wir erinnern jetzt hier bei NDR Schlager an Volker Lechtenbrink, der heute 82 Jahre alt geworden wäre. Im November 2021 ist er gestorben, dieser Typ mit der markanten Stimme. Seine Lieder sind deutsches Kulturgut geworden, aber nicht nur die nachdenklichen, sondern auch diese Nummer, die ich jetzt für Sie habe. Leben so wie ich es mag, das strotzt nur so vor Freude und Lebenslust und ich finde, beides können wir gut gebrauchen in diesen Zeiten, Freude und Lebenslust. Und dafür sorgen wir hier jeden Tag bei NDR Schlager. Ab geht's!

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Musik aus dem Jahr 1967 habe ich jetzt für Sie. Damals, 67, geht in Deutschland das Farbfernsehen an den Start, auch wenn sich viele natürlich die neuen Geräte erstmal gar nicht leisten können. Eintracht Braunschweig wird 1967 deutscher Meister. Entschuldigung. Und Scott McKenzie hat einen Welthit, der auch heute noch für Gänsehaut sorgt.

Sie hören NDR Schlager am Dienstagnachmittag. Ich bin jetzt ja schon eine Weile bei Ihnen, seit 13 Uhr. Und ich könnte auch noch eine Weile, aber gleich um 18 Uhr gibt's die nächsten Nachrichten und dann ist für mich immer Feierabend. Das ist hier so geregelt, ich kann auch nichts dafür. Ich bin Carsten Thiele, also bin ich raus für heute, aber ich habe irgendwie das Gefühl, dass noch längst nicht alles gesagt ist. Also komme ich dann morgen wieder rein in Ihr Schlagerradio ab 13 Uhr. Bis denn dann!

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2: Um 18 Uhr mit Petra Mittermeier. Bundesinnenminister Dobrindt hat in Sachsen-Anhalt ein neues Forschungszentrum zur Drohnenabwehr eröffnet. Das Deutsche Zentrum für Luft- und Raumfahrt, das den Standort in Magdeburg-Kochstedt betreibt, will dort künftig verstärkt neue Technik erproben. Aus Kochstedt, Max Hentsch.
3: Hybride Angriffe, auch mit Drohnen, mit dem Ziel, Deutschland zu destabilisieren. Davor warnte Innenminister Dobrindt heute erneut am Flughafen Kochstedt. Dort soll sich der Fokus der Drohnenforscher, die bereits seit 2019 aktiv sind, nun zunehmend auf das Militär richten. 10 Millionen Euro sollen in den kommenden Jahren investiert werden, bis zu 40 neue Stellen.

0: beim Deutschen Zentrum für Raum- und Luftfahrt geschaffen werden. Man müsse Schritt halten mit der rasanten Entwicklung bei Drohnen, hieß es heute. Diese können mit geringen Kosten und überschaubarem personellen Aufwand großen Schaden anrichten, etwa wenn sie kritische Infrastruktur treffen. Der Russland- und Ukraine-Krieg hat es bereits gezeigt.
1: Die Landwirte in Deutschland haben wegen langer Trockenheit und Hitze in diesem Sommer eine insgesamt deutlich kleinere Ernte eingefahren. Der Deutsche Bauernverband rechnet mit einer unterdurchschnittlichen Getreidemenge. Aus Berlin, Eftimis Angelodis.
2: Der Deutsche Bauernverband zieht eine ernüchternde Bilanz. Mit fast 42 Millionen Tonnen wurden 7% weniger Getreide geerntet als im vergangenen Jahr. Beim wichtigen Winterweizen sank der Ertrag um 9%, beim Winterraps sogar um 20%. Bauernpräsident Joachim Ruckwied führt die Einbußen vor allem auf ein trockenes Frühjahr und eine Hitzewelle im Juni zurück. Die diesjährige Ernte sei von enormen regionalen Unterschieden geprägt. Besonders in Süd- und Westdeutschland hätten fehlende Niederschläge zu schwachen Erträgen bis hin zu Missernten bei einzelnen Kulturen geführt, sagte Ruckwied bei einer Pressekonferenz in Berlin. Gleichzeitig seien die Erzeugerpreise seit Jahren niedrig, während Kosten für Diesel, Dünger und Pflanzenschutz gestiegen seien. Ruckwied fordert von der Bundesregierung ein Sofortprogramm. Mehr Düngemittelhilfen, eine Senkung der Dieselsteuer und eine frühere Auszahlung der Direktzahlungen.
1: Der rechtsextreme israelische Minister für nationale Sicherheit Ben-Gvir hat mit seinen Äußerungen über das gezielte Töten von Palästinensern scharfe Kritik hervorgerufen. Der Präsident des Zentralrats der Juden, Schuster, nannte die Aussagen menschenverachtend, zutiefst beschämend und verantwortungslos. Ben-Gvir hatte sich unter anderem dafür ausgesprochen, pro Nacht 30 bis 40 Palästinenser im Gazastreifen gezielt zu töten. Über weitere Reaktionen aus Deutschland berichtet unser Hauptstadtkorrespondent Gabo Hallas.
3: Vizekanzler Lars Klingbeil fordert Konsequenzen. Der SPD-Chef sagte bei Sat.1, nun sei eine Grenze überschritten. Da müsse die Bundesregierung deutlich widersprechen. Auf europäischer Ebene müssten nun sehr ernsthaft Sanktionen geprüft werden. Auch CSU-Landesgruppenchef Hoffmann ist der Meinung, über Reaktionen müsse diskutiert werden. Das deutsch-israelische Verhältnis dürfe aber keinen Schaden nehmen. Die Grünen forderten von der Bundesregierung, die Sanktionen gegen rechtsextreme Minister voranzutreiben, statt immer weiter zu blockieren. Die Linke nannte Sanktionen lächerlich. Der israelische Polizeiminister gehöre vor den Internationalen Strafgerichtshof.
1: Nach den tödlichen Schüssen in einer Mutter-Kind-Einrichtung in Stade will die Region Hannover die Arbeit der Jugendhilfe sicherer machen. Zurzeit werden Eingänge mit Kameras und Gegensprechanlagen ausgestattet. Geplant sind außerdem Alarmsysteme und im Einzelfall auch Schutzwesten. Außerdem soll es in der Region Hannover einen zentralen Raum für schwierige Gespräche mit angeschlossenem Sicherheitsdienst geben. Ende Juni soll ein 45 Jahre alter Mann in Stade 3 Mitarbeiter des Jugendamtes Hannover und 3 Beschäftigte der Jugendhilfeeinrichtung getötet haben. Er nahm sich später im Gefängnis das Leben. Die Zahl der Baugenehmigungen ist im ersten Halbjahr so stark gestiegen wie seit einem Jahrzehnt nicht mehr. Im Vergleich zum Vorjahreszeitraum gab es 15% mehr Genehmigungen. Das hat das Statistische Bundesamt mitgeteilt. Die Bundesregierung sieht sich in ihrem Kurs bestätigt. Insgesamt wurden bislang etwa 116.000 Wohnungen genehmigt. Bauministerin Huberts spricht von einem Ergebnis zielgerichteter Politik. Allerdings kann die Erholung größer erscheinen, als sie tatsächlich ist, da die Statistiker das erste Halbjahr mit dem des vergangenen Jahres vergleichen, da steckte der Wohnungsbau stärker in der Krise. Das waren die Nachrichten. Das Wetter in Norddeutschland, heute Abend Regen, vereinzelt Gewitter, in Vorpommern meist noch trocken, 16 bis 20 Grad. In der Nacht verbreitet Schauer, später längere trockene Abschnitte, Tiefstwerte 17 bis 12 Grad. Morgen zeitweise Schauer, teils mit Gewittern, abends trockene Phasen, Höchstwerte 19 bis 23 Grad. Und am Donnerstag häufig Schauer und vereinzelt Gewitter, 20 bis 24 Grad. Es ist gleich 18.05 Uhr.
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1: Stau und stockender Verkehr ab 3 Kilometern Länge. A1 Hamburg Richtung Osnabrück zwischen Bremer Kreuz und Arsten 4 Kilometer stockender Verkehr wegen Bauarbeiten. A1 Osnabrück Richtung Bremen zwischen Dreieck Stur und Bremen-Arsten 3 Kilometer stockender Verkehr. A2 Hannover Richtung Dortmund zwischen Hannover Langenhagen und Wunstorf-Lute 4 Kilometer stockender Verkehr im Baustellenbereich. A7 Flensburg Richtung Hamburg zwischen Hamburg-Schnelsen und dem Elbtunnel 6 Kilometer stockender Verkehr. A7 Hannover Richtung Kassel zwischen Hedemünden und Lutherberg stockt es auf 5 Kilometern. Und A25 Hamburg Richtung Gistacht zwischen Dreieck Hamburg Südost und Neu-Alamöhe West 3 Kilometer stockender Verkehr. Allen unterwegs eine gute und sichere Fahrt.
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1: Hinter uns liegen viele Wochen ohne ausreichend Regen, dafür mit hohen Temperaturen. Und das hat deutschlandweit deutliche Auswirkungen auf die Ernte. Der Deutsche Bauernverband rechnet bundesweit mit einer unterdurchschnittlichen Getreideernte. Demnach liegen die Erträge bei knapp 42 Millionen Tonnen, also 7% weniger als im Vorjahr. Hanna Böhme hat sich die Lage in Schleswig-Holstein genauer angesehen.
2: Der Landesbauernverband hier bei uns spricht von einem sehr durchwachsenen Ergebnis im Land. Bei der Gerste lief es zum Beispiel nach einer ersten Einschätzung gut. Der Weizen dagegen hatte zum Teil schon deutlich mehr mit Hitzestress zu kämpfen. Und auch beim Raps reichen die Erträge von, ich sag mal, okay bis unterdurchschnittlich. Genaue Zahlen, was die Erträge in den einzelnen Bereichen angeht, gibt es im Moment noch nicht. Die werden kommende Woche erst von der Landwirtschaftskammer vorgestellt. Vermutlich werden sie insgesamt besser ausfallen als die Bilanz des Deutschen Bauernverbandes von heute. Denn der spricht von einem starken Nord-Süd-Gefälle und berichtet von Missernten bei einzelnen Kulturen in Süd- und auch in Westdeutschland.
1: Auch in Hamburg blicken die rund 500 landwirtschaftlichen Betriebe auf ein schwieriges Jahr zurück. Vor allem die starke Hitze sorgte für viele Probleme. Ingmar Schmidt.
3: Auch wir haben Ernteeinbußen von 10-20%, je nach Kultur, sagt Martin Lüdecke vom Bauernverband Hamburg. Das größte Problem sei die Hitze gewesen. Pflanzen würden kaputt gehen oder die Frucht reduzieren. Aber der Süden Deutschlands sei viel stärker betroffen. Und in Hamburg seien mangelnde Niederschläge auch nicht so ein großes Problem, so der Bauernverband. Denn fast alle Betriebe in den Vier- und Marschlanden würden mit Wasser aus Gose und Dove-Elbe bewässern. Und Obstbauer Janis Schröder aus Frankop erklärt, auch Äpfel hätten vielerorts Sonnenbrand bekommen. Die Erntemenge im Alten Land sei in diesem Jahr um rund 15% zurückgegangen. Denn neben der Hitze gab es mehrere Hagelereignisse, die große Schäden anrichteten. Und es gibt noch ein Problem. Wenn es zu wenig regnet, steigt der Salzgehalt der Elbe. Und die Obstbauern im Alten Land können das Elbwasser nicht mehr für ihre Beregnungsanlagen nutzen.
1: Und auch in Niedersachsen zeigt sich die schlechte Erntebilanz. Ganz im tiefen Westen Niedersachsens, nahe an der Grenze zu den Niederlanden, hat das Wetter die Maispflanzen teilweise so stark belastet, dass sie schon notgeerntet wurden. Andi Gerwelmeier hat einen betroffenen Bauern besucht.
4: Wir stehen auf einem seiner Maisfelder, direkt vor seinem Hof in Ohne in der Grafschaft Bentheim. Der 1,90 Meter Mann ist nur ein bisschen kleiner als die Pflanzen mit den grünen, fasrigen Blättern. In guten Jahren kann der Mais bis zu 4 Meter hoch wachsen. Je größer, desto mehr Masse. Noch wichtiger ist aber die Stärke in den Maiskörnern. Der Bauer entblättert einen Kolben und bricht ihn durch.
5: Aufgrund der Wetterbedingungen, des fehlenden Regens, ist der Kolben nicht komplett voll geworden nach oben hin. Heißt, es sind nicht alle möglichen Körner befruchtet worden.
4: Weniger Menge und schlechtere Qualität. Beides muss irgendwie ausgeglichen werden. Denn nur wenn seine 200 Milchkühe richtig und gut gefüttert werden, bringen sie entsprechende Milchmengen. Bis zu 3 Tonnen Futtermais braucht er jedes Jahr für seine Tiere. Mit dem Feldhäcksler werden Pflanzen samt Kolben zerkleinert und dann in großen Silos luftdicht gelagert. Nach 4-6 Wochen entsteht daraus dann die Maissilage.
5: Die Pflanzen, die auf eine gewisse Länge möglichst homogen zerkleinert werden, daran kann man auch erkennen, ob es eine gute oder eher schlechte Maissilage ist.
4: So gut wird die diesjährige Ernte definitiv nicht ausfallen. Es war in den letzten Wochen einfach viel zu trocken. Und das hat die Landwirte stark beschäftigt.
5: Man tauscht sich aus mit Kollegen und jede freie Minute, die man hat, dann automatisch zieht man das Handy wieder raus und guckt, ob nicht doch noch irgendwo Regen kommt.
4: Größer wird der Mais nicht mehr. Aber die Stärke in der Frucht, also in den Körnern, kann sich durch den Regen jetzt noch entwickeln. Das erhöht immerhin noch die Qualität. Milchlandwirt Gerd Ruhschulte weiß aber auch, dass er das Wetter nicht beeinflussen kann.
5: Weiß damit zu leben, das ist halt das Wetterrisiko und auch das berufliche Risiko, das man kennt und das man auch irgendwo eingeht und eingegangen ist.
1: Über die Maisnoternte in der Grafschaft Bentheim berichtete Andreas Gerwelmeier.

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1: Um 19 Uhr mit Petra Mittermeier. Nach zahlreichen Vorfällen mit Drohnen hat die Bundesregierung in Sachsen-Anhalt ein neues Forschungszentrum eröffnet. Es soll neue Erkenntnisse zur Erkennung und Abwehr von Drohnen liefern. Max Hensch aus Magdeburg zu der Frage, wie weit diese Technik schon ist.
2: Also uns wurde heute gesagt, die Drohnenerkennung sei schon gut, aber die Angreifer vom Himmel zu holen sei eine ganz andere Herausforderung. Laut Innenminister Dobrindt gibt es momentan alle paar Monate echte technische Fortschritte, bedingt unter anderem durch den Ukraine-Krieg. Und der Vorfall am Flughafen Leipzig-Halle hat gezeigt, wie schnell es auch hierzulande brenzlig werden kann. Es gibt bodengesteuerte Systeme und Abwehrdrohnen dafür, aber es ist auch klar, dass es hier Nachhol- und auch erheblichen Investitionsbedarf gibt, wenn die kritische Infrastruktur umfassend vor Drohnen gesichert werden soll.
1: Weil es so heiß und trocken war in den letzten Wochen, fallen die Ernten in Deutschland enttäuschend aus. Der Bauernverband geht davon aus, dass in diesem Jahr nur knapp 42 Millionen Tonnen Getreide geerntet werden. Das wären 7% weniger als im vergangenen Jahr. Gleichzeitig sind die Kosten etwa für Dünger und Kraftstoffe stark gestiegen. Bauernpräsident Ruckwied fordert deshalb Finanzhilfen für die Landwirte. Mitarbeitende des Toilettenbetreibers Sanifair haben schwere Vorwürfe gegen das Unternehmen erhoben. Nach Recherchen des ARD-Politmagazins Report Mainz kommt es bei Arbeitszeiten und Löhnen immer wieder zu Verstößen. Aus Mainz

0: Bayern-1 David Mailänder.
1: 12-Stunden-Schichten an 7 Tagen die Woche ohne einen Tag Pause und das an mehreren Raststätten. Das belegen die Recherchen von Report Mainz. Die Reporter hatten Arbeitszeiten von Reinigungskräften bundesweit dokumentiert. Mitarbeiterinnen und Mitarbeiter hatten sich an das Politikmagazin gewandt und auch von Stundenlöhnen weit unter dem für Gebäudereiniger geltenden Mindestlohn berichtet. Sanifair erklärte gegenüber Report Mainz, man nehme die Hinweise ernst. Sie seien aber zu pauschal, um sie prüfen zu können.
0: Nach den tödlichen Schüssen in einer Mutter-Kind-Einrichtung in Stade will die Region Hannover die Arbeit der Jugendhilfe sicherer machen. Zurzeit werden etwa Eingänge mit Kameras und Gegensprechanlagen ausgestattet. Geplant sind außerdem Alarmsysteme und im Einzelfall auch Schutzwesten. Außerdem soll es in der Region Hannover einen Raum für schwierige Gespräche mit angeschlossenem Sicherheitsdienst geben. Ende Juni soll ein 45 Jahre alter Mann in Stade 3 Mitarbeiter des Jugendamtes Hannover und 3 Beschäftigte der Jugendhilfeeinrichtung getötet haben. Er nahm sich später im Gefängnis das Leben. Das waren die Nachrichten. Das Wetter in Norddeutschland. Nachts erst verbreitet Schauer, später längere trockene Abschnitte, Tiefstwerte 17 bis 12 Grad. Morgen zeitweise Schauer, teils Gewitter, abends trockene Phasen bei 19 bis 23 Grad. Am Donnerstag häufig Schauer und vereinzelt Gewitter 20 bis 24 Grad. Und am Freitag wechselhaft, zeitweise freundlich, Temperaturen 20 bis 24 Grad. Es ist 19.03 Uhr.
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0: Mit nur einer Meldung, A7 Flensburg Richtung Hamburg zwischen Hamburg-Volkspark und dem Elbtunnel 3 Kilometer stockender Verkehr. Allen unterwegs eine gute und sichere Fahrt.
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0: In ganz Niedersachsen kämpft Vereine mit Nervusprobleme. Die Kinder fehlen einfach. Und ohne Kinder kann sie kein Sport holen. 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
1: Um 20 Uhr mit Petra Mittermeier. Nach zahlreichen Vorfällen mit Drohnen hat die Bundesregierung in Sachsen-Anhalt ein neues Forschungszentrum eröffnet. Es soll neue Erkenntnisse zur Erkennung und Abwehr von Drohnen liefern. Max Hensch aus Magdeburg zu der Frage, wie weit diese Technik schon ist.
2: Also uns wurde heute gesagt, die Drohnenerkennung sei schon gut, aber die Angreifer vom Himmel zu holen sei eine ganz andere Herausforderung. Laut Innenminister Dobrindt gibt es momentan alle paar Monate echte technische Fortschritte, bedingt unter anderem durch den Ukraine-Krieg. Und der Vorfall am Flughafen Leipzig-Halle hat gezeigt, wie schnell es auch hierzulande brenzlig werden kann. Es gibt bodengesteuerte Systeme und Abwehrdrohnen dafür, aber es ist auch klar, dass es hier Nachhol- und auch erheblichen Investitionsbedarf gibt, wenn die kritische Infrastruktur umfassend vor Drohnen gesichert werden soll.
1: Weil es so heiß und trocken war in den letzten Wochen, fallen die Ernten in Deutschland enttäuschend aus. Der Bauernverband geht davon aus, dass in diesem Jahr nur knapp 42 Millionen Tonnen Getreide geerntet werden. Das wären 7% weniger als im vergangenen Jahr. Gleichzeitig sind die Kosten etwa für Dünger und Kraftstoffe stark gestiegen. Bauernpräsident Ruckwied fordert deshalb Finanzhilfen für die Landwirte. In den USA hat ein Prozess gegen den Meta-Konzern begonnen, in dem es um die Nutzung seiner Apps durch Kinder und Jugendliche geht. Mehrere Bundesstaaten werfen dem Unternehmen vor, Minderjährige bewusst abhängig von Facebook und Instagram zu machen. Eltern und Öffentlichkeit würden über die Nutzungsrisiken im Unklaren gelassen. Dem Konzern, der die Vorwürfe zurückweist, droht eine milliardenschwere Geldstrafe. Mit einem Urteil wird Anfang Oktober gerechnet. Mitarbeitende des Toilettenbetreibers Sanifair haben schwere Vorwürfe gegen das Unternehmen erhoben. Nach Recherchen des ARD-Politikmagazins Report Mainz kommt es bei Arbeitszeiten und Löhnen immer wieder zu Verstößen. Aus Mainz, David Mailänder.
3: 12-Stunden-Schichten an 7 Tagen die Woche, ohne einen Tag Pause und das an mehreren Raststätten. Das belegen die Recherchen von Report Mainz. Die Reporter hatten

0: Arbeitszeiten von Reinigungskräften bundesweit dokumentiert. Mitarbeiterinnen und Mitarbeiter hatten sich an das Politikmagazin gewandt und auch von Stundenlöhnen weit unter dem für Gebäudereiniger geltenden Mindestlohn berichtet. Sanifair erklärte gegenüber Report Mainz, man nehme die Hinweise ernst. Sie seien aber zu pauschal, um sie prüfen zu können.
1: Das waren die Nachrichten. Das Wetter in Norddeutschland. Nachts erst verbreitet Schauer, später längere trockene Abschnitte, Tiefstwerte 17 bis 12 Grad. Morgen gibt es zeitweise weiter Schauer, teils mit Gewittern, abends dann trockene Phasen, Höchstwerte 19 bis 23 Grad. Am Donnerstag häufig Schauer und vereinzelt Gewitter 20 bis 24 Grad. Am Freitag wechselhaft, zeitweise freundlich, Höchsttemperaturen ebenfalls 20 bis 24 Grad. Es ist 20.03 Uhr.
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1: Mit nur einer Meldung, die A7 Kassel Richtung Hannover ist zwischen Göttingen Nord und Nörden-Hardenberg nach einem Unfall gesperrt. Allen unterwegs eine gute und sichere Fahrt.
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4: Von harten willkommen oder vielleicht ja willkommen zurück, sagt Ilka Brüggemann. 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Ich bin ja gespannt, was er doch noch so eins zu sein kriegt in Treppenhus.

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1: Martina Drews und dem Horst, der hat sich Musik wünscht. Sie will gern ein von den neuen Liedes von der Band Aalkrei hören. An liebsten den Titel Nohus. Martina, können wir ihn richten. Hier kommt Aalkrei.

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0: 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Wunderbar Idee. Besten Dank dafür.

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1: Hallo. Hallo.
2: Hallo.
1: Henrik?
3: Ich bin an Hausaufgaben, Opa.
1: Ach so, du hast auch Hallo gerufen.
3: Ich? Nee.
2: Hallo.
0: Donnerlütchen, ken ist denn dat, der doch immer Hallo secht? 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
4: Hallo?
5: Hip-Hop, mein Süßer.
4: Mutti?
5: Mutti holt dich bald wieder.
4: Mutti?
5: Wenn alles gut geht, ist Mutti in 3 Tagen wieder zu Hause.
4: Hallo?
5: Das muss ein Stück vom Himmel sein.
4: Auf in die Wogen der See.
5: Hip-Hop.
4: Oh Gott, nur übertrifft.
0: Hermann als Papagei Hip-Hop. Ja, die Szene kann ich schon besonders an Tag lenken. 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Und Jim Ern Hanf mag sie für sich und Ern Frönt wat heil besonders.
6: Und wo ist die Kräuterbutter?
7: Oh, nee, nicht.
8: Oh, du bist ja noch wach.
7: Gott, hast du mich erschreckt.
8: Was ist das denn?
7: Ein Vorhängeschloss vielleicht?
8: Ach, nee. Oh, meine Mutter.
7: Wird sie jetzt tüdelig?
8: Mirjam, so gesund ist das nun auch wieder nicht, wenn man sich nachts noch mal eben den Magen vollschlägt.
7: Also, ich mein, hallo?
8: Ja, ja, ist gut. Ich red morgen mit ihr.
0: Der Kräuterbutter ist weg. Opa Hermann ist doch all dran wehen.
9: Wurzelschnecke. Was ist denn bloß für ein Dödelkram? Schnurzelwecke. Wuddelschnecke. Ich hab ja gar nicht gewusst, dass Wuddeln ihr Hut am Rücken trägt. Das ist auch keine schlechte Idee. Dann blieb sie frisch.
0: 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Baut wieder geht, das findet ihr auch bei AD Sounds. Der Titel dort mal von Hörspiel ist Hip-Hop.

So, das wird wieder mit Düt und Dat und Platt. 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Und für von Abend verabschiedet sich Ilka Brüggemann. Tschüss auch.

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1: Um 21 Uhr mit Anne Krambeer. Das Forschungszentrum für Drohnenabwehr in Kochstedt will schnell Ergebnisse liefern. Der Leiter der Einrichtung, Daniel Sühlberg, sagte dem MDR, wegen der großen Nachfrage bei der Drohnenabwehr würden Resultate schon nach Wochen oder Monaten vorliegen. Trotz der rasanten Entwicklung bei Drohnen könne man eine wirkungsvolle Abwehr sicherstellen. Heute war das Forschungszentrum für Drohnenabwehr am Flughafen Magdeburg-Kochstedt eröffnet worden. Federführend ist das Deutsche Zentrum für Luft- und Raumfahrt. Die Zahl der Mitarbeiter steigt auf 65. Thüringer Abiturienten der 10. Klasse können künftig trotz verpasster Prüfung versetzt werden. Wie das Bildungsministerium mitteilte, sollen ab dem kommenden Jahr Noten aus dem gesamten Schuljahr stärker berücksichtigt werden. Die Zeugnisnote ergebe sich dann je zur Hälfte aus diesen Noten und dem Ergebnis der Prüfung in Mathe, Deutsch, einer Fremdsprache und einem naturwissenschaftlichen Wahlfach. Die Prüfung am Ende der 10. Klasse war nach dem Amoklauf am Erfurter Gutenberg-Gymnasium 2002 eingeführt worden. SPD-Chef Klingbeil hat die Union aufgerufen, den Vorschlag für eine Grundgesetzänderung zum Hitzeschutz nicht zu blockieren. Klingbeil sagte, das Vorhaben dürfe nicht an einem Unionsnein zur Zusammenarbeit mit der Linken scheitern. Die Rekordzahl von 12.500 Hitzetoten und die wirtschaftlichen Folgen des Niedrigwassers verpflichteten zum Handeln. Die SPD hat vorgeschlagen, den Hitzeschutz als Gemeinschaftsaufgabe von Bund, Ländern und Kommunen im Grundgesetz zu verankern. Das ist nur mit einer Zweidrittelmehrheit im Bundestag möglich. Das IFO-Institut schlägt höhere Beiträge zur Arbeitslosenversicherung vor. Dadurch soll das Milliardenloch im Budget der Bundesanstalt für Arbeit gestopft werden. Arbeitsmarktexperte Roman Klimpke sagte dem MDR, durch eine leichte Beitragserhöhung könne die Kasse kurzfristig entlastet werden. Langfristig brauche es mehr Beschäftigungsanreize sowie schlankere Sozialsysteme. Grund für die leeren Kassen ist der Anstieg der Arbeitslosenzahlen. Die Internationale Atomenergiebehörde hat in Syrien mehrere Tonnen Nuklearmaterial gefunden. Wie die IAEA mitteilte, wurde sie von der Übergangsregierung in Damaskus auf das Lager aufmerksam gemacht. Woher das radioaktive Material stammt, ist unklar. Die neue syrische Führung erklärte, sie wolle das Material behalten und für friedliche Zwecke nutzen. Das waren die Nachrichten. Zum Wetter.

0: In der Nacht wechselnd bis stark bewölkt, zeitweise Schauer und Gewitter, 16 bis 13 Grad. Es ist 21.03 Uhr.
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1: Um 22 Uhr mit Anne Krambeer. Das Forschungszentrum für Drohnenabwehr in Kochstedt will schnell Ergebnisse liefern. Der Leiter der Einrichtung, Daniel Sühlberg, sagte dem MDR, wegen der großen Nachfrage bei der Drohnenabwehr würden Resultate schon nach Wochen oder Monaten vorliegen. Heute war das Forschungszentrum für Drohnenabwehr am Flughafen Magdeburg-Kochstedt eröffnet worden. Federführend ist das Deutsche Zentrum für Luft- und Raumfahrt. Thüringer Abiturienten der 10. Klasse können künftig trotz verpatzter Prüfung versetzt werden. Wie das Bildungsministerium mitteilte, sollen ab dem kommenden Jahr Noten aus dem gesamten Schuljahr stärker berücksichtigt werden. Die Zeugnisnote ergebe sich dann je zur Hälfte aus diesen Noten und dem Ergebnis der Prüfung in Mathe, Deutsch, einer Fremdsprache und einem naturwissenschaftlichen Wahlfach. Die Prüfung am Ende der 10. Klasse war nach dem Amoklauf am Erfurter Gutenberg-Gymnasium 2002 eingeführt worden. SPD-Chef Klingbeil hat die Union aufgerufen, den Vorschlag für eine Grundgesetzänderung zum Hitzeschutz nicht zu blockieren. Klingbeil sagte, das Vorhaben dürfe nicht an einem Unionsnein zur Zusammenarbeit mit der Linken scheitern. Die Rekordzahl von 12.500 Hitzetoten und die wirtschaftlichen Folgen des Niedrigwassers verpflichteten zum Handeln. Die SPD hat vorgeschlagen, den Hitzeschutz im Grundgesetz zu verankern. Das ist nur mit einer Zweidrittelmehrheit im Bundestag möglich. Das KI-Unternehmen OpenAI verlangsamt die Entwicklung seiner Modelle für künstliche Intelligenz. Wie der US-Anbieter mitteilte, werden auch die Forschungs- und Trainingssysteme überarbeitet. Grund ist ein Vorfall im vergangenen Monat. Dabei geriet ein sogenannter KI-Agent bei einem Test außer Kontrolle. Er drang unbemerkt in das Computersystem eines anderen Unternehmens ein. Experten für Cybersicherheit warnen vor den Folgen, etwa für unzureichend geschützte Bereiche wie Gesundheit oder Energieversorgung. Die USA verschärfen ihr Vorgehen gegen den Internationalen Strafgerichtshof. Sie verhängten Sanktionen gegen Gerichtspräsidentin Tomoko Akane und einen leitenden Anwalt. US-Außenminister Marco Rubio berief sich auf ein Trump-Dekret. Es sieht vor, Vermögenswerte einzufrieren und die Sanktionierten vom Finanzsystem auszuschließen. Die USA gehören dem Internationalen Strafgerichtshof nicht an. Er verfolgt auch Verbrechen, die Staatsangehörige von Nichtmitgliedern begehen, etwa bei Einsätzen gegen Einwanderer oder mutmaßlichen Drogenschmugglern. Das waren die Nachrichten. Zum Wetter. In der Nacht wechselnd bis stark bewölkt, zeitweise Schauer und Gewitter 16 bis 13 Grad. Morgen wechselnd bewölkt, gebietsweise Schauer 20 bis 24 Grad. Es ist 22.03 Uhr.
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1: Um 23 Uhr mit Petra Mittermeier. SPD-Vizekanzler Klingbeil hat die jüngste Äußerung des israelischen Sicherheitsministers Ben-Gvir scharf verurteilt und Konsequenzen gefordert. Es müssten auf europäischer Ebene Sanktionen geprüft werden, sagte der SPD-Politiker auf Sat.1. Aus Berlin Bianca Schwarz.
2: Ich stehe in Solidarität zum Staat Israel, aber ich stehe nicht in Solidarität zu solchen Ministern, so Klingbeil wörtlich. Der rechtsextreme Polizeiminister Ben-Gvir hatte in einem Podcast unter anderem gezielte Tötungen von Palästinensern gefordert. Es gäbe im Gazastreifen Menschen, die es nicht verdient hätten zu leben. Ben-Gvir ist mehrfach verurteilt wegen Hetze und Terrorunterstützung. Mehrere europäische Staaten haben schon früher Sanktionen gegen ihn verhängt. Die offizielle Linie der israelischen Regierung vertritt er mit seiner Aussage nicht.
1: In den USA hat ein Prozess gegen den Meta-Konzern begonnen, in dem es um die Nutzung seiner Apps durch Kinder und Jugendliche geht. Mehrere Bundesstaaten werfen dem Unternehmen vor, Minderjährige bewusst abhängig von Facebook und Instagram zu machen. Eltern und Öffentlichkeit würden über die Nutzungsrisiken im Unklaren gelassen. Die Kläger fordern, dass Meta bestimmte Funktionen seiner Apps beschränkt, etwa das Endlos-Scrollen oder den Gefällt-mir-Zähler. Außerdem droht dem Konzern eine milliardenschwere Geldstrafe. Mit einem Urteil wird Anfang Oktober gerechnet. Mitarbeitende des Toilettenbetreibers Sanifair haben schwere Vorwürfe gegen das Unternehmen erhoben. Nach Recherchen des ARD-Politikmagazins Report Mainz kommt es bei Arbeitszeiten und Löhnen immer wieder zu Verstößen. Aus Mainz David Mailänder.
3: 12-Stunden-Schichten an 7 Tagen die Woche ohne einen Tag Pause und das an mehreren Raststätten. Das belegen die Recherchen von Report Mainz. Die Reporter hatten Arbeitszeiten von Reinigungskräften bundesweit dokumentiert. Mitarbeiterinnen und Mitarbeiter hatten sich an das Politikmagazin gewandt und auch von Stundenlöhnen weit unter dem für Gebäudereiniger geltenden Mindestlohn berichtet. Sanifair erklärte gegenüber Report Mainz, man nehme die Hinweise ernst. Sie seien aber zu pauschal, um sie prüfen zu können.
1: Frank Beard, langjähriger Schlagzeuger der US-Rockband ZZ Top, ist tot. Der 77-Jährige starb auf seiner Ranch im Bundesstaat Texas im Beisein seiner Familie. Das teilte sein Pressesprecher mit. ZZ Top hat weltweit mehr als 50 Millionen Tonträger verkauft. Zu den größten Hits der Band zählen Sharp Dressed Man, Legs und Gimme All Your Lovin'. Das waren die Nachrichten. Das Wetter in Deutschland. Nachts meist trocken, noch letzte Schauer, Tiefstwerte 19 bis 11 Grad. Morgen gebietsweise Schauer, aber auch trockene Phasen, 19 Grad im Norden bis 32 Grad im Süden. Am Donnerstag teils trocken, teils Schauer, 20 bis 27 Grad. Am Freitag zeitweise sonnig, im Nordwesten und Süden Schauer, 19 bis 26 Grad. Es ist 23.03 Uhr.
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0: Um 0 Uhr mit Ronald Lessig. Vizekanzler Klingbeil hat nach der jüngsten Äußerung des israelischen Sicherheitsministers Ben-Gvir politische Konsequenzen gefordert. Deutschland dürfe bei aller Solidarität mit dem Staat Israel nicht schweigen, sagte der SPD-Politiker bei Sat.1. Gvir hatte dazu aufgerufen, im Gazastreifen mindestens 30 Palästinenser pro Nacht zu töten. Zu den möglichen Konsequenzen Matthias Deiß aus Berlin.
1: Nun, Vizekanzler Klingbeil fordert, Sanktionen gegenüber Ben-Gvir auf europäischer Ebene nun sehr ernsthaft zu prüfen. Er macht also einerseits Druck, greift dem Außenminister und dem Bundeskanzler dabei gleichzeitig aber auch nicht vor. Denn geprüft werden diese Sanktionen auf europäischer Ebene schon länger. Das ist also nichts Neues. Entscheidend ist, ob Kanzler und Außenminister dies nun anders als bisher mit Nachdruck verfolgen. Und das wissen wir möglicherweise erst, wenn der Kanzler seinen Urlaub beendet hat.
0: In den USA hat ein Prozess gegen den Meta-Konzern begonnen, in dem es um die Nutzung seiner Apps durch Kinder und Jugendliche geht. Mehrere Bundesstaaten werfen dem Unternehmen vor, Minderjährige bewusst abhängig von Facebook und Instagram zu machen. Die Kläger fordern, dass Meta bestimmte Funktionen seiner Apps beschränkt, etwa das Endlos-Scrollen oder den Gefällt-mir-Zähler. Außerdem droht dem Konzern eine milliardenschwere Geldstrafe. Zu wenig Regen und wochenlange Hitze machen den Landwirten in Deutschland zu schaffen. Sie konnten in diesem Sommer schätzungsweise nur 42 Millionen Tonnen Getreide ernten, 7% weniger als im vergangenen Jahr. Aus München, Eva Lell.
2: Bauernpräsident Ruckwied sprach heute davon, dass es für viele Betriebe angespannt ist und für manche toxisch. Dazu muss man sehen, dass die Landwirte zu kämpfen haben mit hohen Energiepreisen, mit steigenden Preisen für Dünger, für Pflanzenschutzmittel. Und dazu kommt jetzt, dass sie zum Teil Einbußen haben bei dem, wofür sie das ganze Jahr gearbeitet haben. Und sicher ist auch, die Landwirte werden sich darauf einstellen müssen, dass es noch mehr solche trockenen Sommer geben wird in Zukunft.
0: Frank Beard, langjähriger Schlagzeuger der US-Rockband ZZ Top, ist tot. Der 77-Jährige starb auf seiner Ranch im Bundesstaat Texas im Beisein seiner Familie. Das teilte sein Pressesprecher mit. ZZ Top hat weltweit mehr als 50 Millionen Tonträger verkauft. Zu den größten Hits der Band zählen Sharp Dressed Man, Lex und Gimme All Your Lovin'. Das waren die Nachrichten. Das Wetter in Deutschland. Häufig trocken, noch letzte Schauer bei 19 bis 11 Grad. Tagsüber gebietsweise Schauer, selten Gewitter, teilweise auch trocken bei bis zu 19 Grad im Norden und 32 Grad im Süden. Am Donnerstag teilweise trocken, teilweise Schauer und einige Gewitter bis 27 Grad. Am Freitag zeitweise sonnig bis 26 Grad. Es ist 0 Uhr 3.
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0: Mehrfach verurteilt wegen Hetze und Terrorunterstützung. Mehrere europäische Staaten haben schon früher Sanktionen gegen ihn verhängt. Die offizielle Linie der israelischen Regierung vertritt er mit seiner Aussage nicht.
1: In den USA hat ein Prozess gegen den Meta-Konzern begonnen, in dem es um die Nutzung seiner Apps durch Kinder und Jugendliche geht. Mehrere Bundesstaaten werfen dem Unternehmen vor, Minderjährige bewusst abhängig von Facebook und Instagram zu machen. Die Kläger fordern, dass Meta bestimmte Funktionen seiner Apps beschränkt, etwa das Endlos-Scrollen oder den Gefällt-mir-Zähler. Außerdem droht dem Konzern eine milliardenschwere Geldstrafe. Mitarbeiter des Toilettenbetreibers Sanifair haben schwere Vorwürfe gegen das Unternehmen erhoben. Nach Recherchen des ARD-Politikmagazins Report Mainz kommt es bei Arbeitszeiten und Löhnen immer wieder zu Verstößen. Aus Mainz David Mailänder.
2: 12-Stunden-Schichten an 7 Tagen die Woche ohne einen Tag Pause und das an mehreren Raststätten. Das belegen die Recherchen von Report Mainz. Die Reporter hatten Arbeitszeiten von Reinigungskräften bundesweit dokumentiert. Mitarbeiterinnen und Mitarbeiter hatten sich an das Politikmagazin gewandt und auch von Stundenlöhnen weit unter dem für Gebäudereiniger geltenden Mindestlohn berichtet. Sanifair erklärte gegenüber Report Mainz, man nehme die Hinweise ernst. Sie seien aber zu pauschal, um sie prüfen zu können.
1: In Belgien, in der Nähe der deutschen Grenze, kämpfen Einsatzkräfte weiter gegen das große Feuer im Naturschutzgebiet Hohenfenn. Zuletzt haben sich die Flammen auch aufgrund von Regen nicht weiter ausgebreitet. Die Feuerwehr versucht nun, den Brand einzukreisen. Gelingt das, besteht die Hoffnung, das Feuer unter Kontrolle zu bringen, hieß es. Weil der Boden größtenteils aus Torf besteht, könnte es Wochen oder Monate dauern, bis der Brand komplett gelöscht ist. Das waren die Nachrichten. Das Wetter in Deutschland. Häufig trocken, noch letzte Schauer bei 19 bis 11 Grad. Tagsüber gebietsweise Schauer, selten Gewitter, teilweise auch trocken, bei bis zu 19 Grad im Norden und 32 Grad im Süden. Am Donnerstag teilweise trocken, teilweise Schauer, gebietsweise Gewitter, 20 bis 27 Grad. Es ist 1.03 Uhr.
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1: Um 2 Uhr mit Ronald Lessig. Vizekanzler Klingbeil hat nach der jüngsten Äußerung des israelischen Sicherheitsministers Ben Gvir politische Konsequenzen gefordert. Deutschland dürfe bei aller Solidarität mit dem Staat Israel nicht schweigen, sagte der SPD-Politiker bei Sat.1. Ben Gvir hatte dazu aufgerufen, im Gazastreifen mindestens 30 Palästinenser pro Nacht zu töten. Zu den möglichen Konsequenzen Matthias Deiß aus Berlin.
2: Nun, Vizekanzler Klingbeil fordert, Sanktionen gegenüber Ben Gvir auf europäischer Ebene nun sehr ernsthaft zu prüfen. Er macht also einerseits Druck, greift dem Außenminister und dem Bundeskanzler dabei gleichzeitig aber auch